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1: Es ist 3 Uhr.
0: Und jetzt geht's gemütlich durch die Nacht.

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1: Es ist 4.
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Und das ist ihr neuer Hit, Hot Girl Summer. 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
2: Uhr. Ich bin Melissa Steuri. Guten Morgen.
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2: Russland hat die Stadt Kramatorsk in der Ostukraine angegriffen. Die ukrainischen Behörden melden ein Todesopfer und mindestens 15 Verletzte. Die Stadt wurde 8-mal aus der Luft angegriffen, mutmaßlich mit Gleitbomben. Die Behörden von Kramatorsk riefen die Bevölkerung auf, die Stadt zu verlassen und in weniger gefährliche Gebiete der Ukraine umzuziehen. Die USA verhängen neue Zölle auf Drohnen und auf Bauteile für Drohnen. Das hat das Weiße Haus verkündet. Für Drohnen ab einer bestimmten Größe oder für solche, die besonders sicherheitsrelevant sein, soll künftig ein Zoll von 100% gelten. Für Drohnen und Bauteile aus der EU und unter anderem auch aus der Schweiz sollen 15% Zoll fällig werden.
0: Sport.
2: Die Schweizer Stabhochspringerin Angelika Moser ist erneut Europameisterin. An der Leichtathletik-EM in Birmingham hat die 28-jährige Zürcherin eine Höhe von 4,80 Meter im ersten Versuch übersprungen und damit alle übertroffen. Für die Schweiz ist es an dieser EM die zweite Goldmedaille und die dritte insgesamt. Vier Schweizer Fußballclubs waren am Abend europäisch im Einsatz und alle vier haben sich für die nächste Runde qualifiziert. Thun steht in den Playoffs für die Europa League trotz einer 2:3 Niederlage im Rückspiel bei Víkingur Reykjavík in Island. Lugano, St. Gallen und Sion stehen in den Playoffs für die Conference League. St. Gallen gewinnt das Rückspiel gegen Sheriff Tiraspol aus Moldau 5:1. Lugano reicht auf den Färöerinseln gegen Runavík ein 2:2 und Sion schlägt den FC Noah aus Armenien mit 2:1. Auf der Strasse ist es ruhig, heute eine gute und sichere Fahrt. Heute wird es noch mal richtig sonnig und heiß. In den Alpen gibt es am Nachmittag aber immer mehr Quellwolken und es sind Hitzegewitter möglich. Am Morgen haben wir bis zu 20, später bis zu 35 Grad.
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4: Einen guten Start wünsche ich euch. Steht gut auf.
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1: Es ist 17:30.
2: Ich bin Melissa Steuri. Guten Morgen.
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2: In Lettland ist in den vergangenen Stunden der Luftalarm losgegangen. Dies, weil eine Drohne in den lettischen Luftraum eingedrungen war. Ein Kampfjet eines NATO-Partnerstaats habe die Drohne abgeschossen, teilt das lettische Militär auf der Plattform X mit. Woher die Drohne stammt, ist noch nicht bekannt. Die Armee vermutet aber eine ukrainische Drohne, die von Russland abgewehrt wurde. Der Luftalarm wurde kurz nach dem Vorfall wieder aufgehoben. In der Straße von Hormuz sind zwei Schiffe aus den Vereinigten Arabischen Emiraten angegriffen worden. Es handelt sich um Schiffe des staatlichen Ölkonzerns ADNOC. Die Vereinigten Arabischen Emirate machen den Iran für den Angriff verantwortlich und sprechen von einem Akt der Piraterie.
0: Sport.
2: Die Schweizer Stabhochspringerin Angelika Moser ist erneut Europameisterin. An der Leichtathletik-EM in Birmingham hat die 28-jährige Zürcherin eine Höhe von 4,80 Meter im ersten Versuch übersprungen und damit alle übertroffen. Für die Schweiz ist es an dieser EM die zweite Goldmedaille und die dritte insgesamt. Vier Schweizer Fußballclubs waren am Abend europäisch im Einsatz und alle vier haben sich für die nächste Runde qualifiziert. Thun steht in den Playoffs für die Europa League trotz einer 2:3 Niederlage im Rückspiel bei Víkingur Reykjavík in Island. Lugano, St. Gallen und Sion stehen in den Playoffs für die Conference League. St. Gallen gewinnt das Rückspiel gegen Sheriff Tiraspol aus Moldau 5:1. Lugano reicht auf den Färöerinseln gegen Runavík ein 2:2 und Sion schlägt den FC Noah aus Armenien mit 2:1. Auf der Strasse ist es ruhig, heute gute und sichere Fahrt. Heute wird es noch mal richtig sonnig und heiß. In den Alpen gibt es am Nachmittag aber immer mehr Quellwolken und es sind Hitzegewitter möglich. Am Morgen haben wir bis zu 20, später bis zu 35 Grad.
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Nico Santos, Number One, guten Freitag euch an Covialand. Wir nehmen es gemütlich für den Start, jetzt mit einem Riesenhit von Teddy Swims. Mr. Know-It-All, schön sind ihr mit mir.

0: Guten Morgen. Zusammen starten wir die Freitag mit dem Michael Schulte-Mohr.
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0: Freitag, der 14. August. Einen guten Start euch. Es ist 6 Uhr.
5: Ich bin Mary Milanovic. Guten Morgen.
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5: Stabhochspringerin Angelika Moser ist Europameisterin. Die Zürcherin überquerte gestern Abend als einzige Athletin die Höhe von 4,80 Meter. Damit verteidigt Moser an der Leichtathletik-EM in Birmingham erfolgreich ihren Titel von Rom. Sie sei sehr glücklich, sagt sie nach dem Sieg bei SRF.
6: Es war ein super Wettkampf, viel mehr kann ich gar nicht sagen. Also ich bin mega zufrieden, wie es gelaufen ist. Vor allem, ich habe gar nie bei mir in den zweiten Versuch gehen. Und von dem her, wirklich ein super Wettkampf, mega happy, den Titel zu verteidigen. Und ja, macht mega, mega Spass.
5: Für die 28-Jährige ist es bereits die 6. Medaille an internationalen Titelkämpfen. Die anhaltende Trockenheit setzt dem Badener Wald immer mehr zu. Insbesondere an exponierten Stellen können Äste abbrechen oder ganze Bäume abstäben, teilt die Stadt mit. Das Stadtforstamt kontrolliere die betroffenen Gebiete regelmäßig und baue einzelne Ruhebänke zum Schutz der Waldbesuchenden vorübergehend ab. Eine bittere Pille für den FC Wohlen. Der Wohler Gemeinderat empfiehlt dem Einwohnerrat die Ablehnung eines 1,8 Millionen Franken Kredits für einen Kunstrasen im Stadion Niedermatten. Wegen der angespannten Finanzlage der Gemeinde sei das Projekt derzeit nicht verantwortbar und müsse notwendigen Bildungsinvestitionen den Vortritt lassen, teilt der Wohler Gemeinderat mit.
1: Sport.
5: Der FC Thun steht in den Playoffs für die Europa League, trotz einer 2:3 Niederlage im Rückspiel bei Víkingur Reykjavík in Island. Lugano, St. Gallen und Sion stehen in den Playoffs für die Conference League. St. Gallen gewinnt das Rückspiel gegen Sheriff Tiraspol aus Moldau 5:1. Lugano reicht auf den Färöerinseln gegen Runavík ein 2:2 und Sion schlägt den FC Noah aus Armenien mit 2:1.
0: Der Dow Jones New York schließt 0,1% im Plus, der Nasdaq schließt 1,2% im Plus und der Nikkei in Tokio steht aktuell 0,4% im Plus. Die Notdevise: ein Euro gibt es für 94 Rappen, ein US-Dollar für 81 Rappen.
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0: 2 Minuten nach 8 Uhr unterwegs, da läuft alles noch so, wie es muss. Haben Sorge.
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0: Der Freitag heute bäumt sich temperaturmässig noch mal so richtig auf. Es gibt bis zu 36 Grad für uns, dazu viel Sonne. Morgen ist dann mit 34 Grad immer noch zünftig heiß. Am Sonntag da können wir dann mit den ersten Regengüssen und Gewitter rechnen. Dazu dann typische 30 Grad.
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0: Ich wünsche euch einen guten Start in Freitagmorgen.
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NSYNC. Guten Morgen, Margot Wieland. Es ist 18.06 Uhr. Unterwegs auf der Strasse, da läuft alles so, wie es muss. Und der Freitag heute und auch der Samstagmorgen, die sind ja nochmal Hochsommer pur. Heute um die 36 Grad, morgen sind es dann noch gut 34 Grad. Dazu bleibt es dann auch an beiden Tagen trocken. Nass kann es dann aber doch am Sonntag werden. Da hoffen wir auf das ein oder andere Gewitter. Dazu dann noch typische 30 Grad.

0: Also, wenn sich jetzt der Wetterbericht nicht noch 100 Mal ändert, dann ist es am Sonntagnachmittag soweit. Ach, was für ein Geräusch! Es sollte regnen kommen. Also ehrlich gesagt, ich glaube das erst, wenn ich die ersten Regentropfen auf meiner Haut spüre und es verrossen dann so gruselig nach Sommerregen schmeckt. Aber laut der Prognose sollte die Hitzewelle wirklich spätestens auf nächste Woche, anfangs nächste Woche, ihr Ende finden, sodass wir einmal wieder einmal unter 30 Grad sind und es eben endlich wieder mal regnen kommt. Und bei aller Liebe, wo wir ja, oder wo ich einmal auch für den heissen Sommer habe, es ist okay.
1: Wunderbar. Ich habe über 25 Grad sowieso nicht gerne.
2: Endlich mal ein bisschen Abkühlung, ja. Danke, Petrus. Danke vielmals.

0: guten Start euch.
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0: In der nächsten halben Stunde mit am Start Taylor Swift. Dann gehen wir an die Kaffeemaschine mit dem Iggy Kelly. Und fragen auch Keri Hilson nach.
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0: Freitag, der 14. August. Einen guten Start euch. Es ist 6:30.
10: Ich bin Mary Milanovic. Guten Morgen.
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10: Die Dürre dürfte der Schweizer Landwirtschaft höhere Schäden zufügen als der Hitzesommer 2003. Das befürchtet Bauernpräsident Markus Ritter im Interview mit dem Online-Portal Schweiz heute. Damals wurden die Verluste auf bis zu 500 Millionen Franken geschätzt. Besonders betroffen seien Kartoffeln, Zuckerrüben und Mais. Ritter rechnet deshalb auch mit steigenden Preisen für einzelne Lebensmittel. In Lettland ist in den vergangenen Stunden der Luftalarm losgegangen. Dies, weil eine Drohne in den lettischen Luftraum eingedrungen war. Ein Kampfjet eines NATO-Partnerstaats habe die Drohne abgeschossen, teilt das lettische Militär auf der Plattform X mit. Woher die Drohne stammt, ist nicht klar. Die Armee vermutet aber eine ukrainische Drohne, die von Russland abgewehrt wurde.
1: Sport.
10: Stabhochspringerin Angelika Moser ist Europameisterin. Die Zürcherin überquerte gestern Abend als einzige Athletin die Höhe von 4,80 Meter. Im ganzen Wettkampf hatte Moser keinen einzigen Fehlversuch. Damit verteidigt sie an der Leichtathletik-EM in Birmingham erfolgreich ihren Titel von Rom. Für die 28-Jährige ist es bereits die 6. Medaille an internationalen Titelkämpfen. Der FC Thun steht in den Playoffs für die Europa League, trotz einer 2:3 Niederlage im Rückspiel bei Víkingur Reykjavík in Island. Lugano, St. Gallen und Sion stehen in den Playoffs für die Conference League. St. Gallen gewinnt das Rückspiel gegen Sheriff Tiraspol aus Moldau 5:1. Lugano reicht auf den Färöer Inseln gegen Runavík ein 2:2 und Sion schlägt den FC Noah aus Armenien mit 2:1.
0: Es war 6:30 und da ist jetzt gerade eine Gefahrenmeldung reingekommen, betrifft A1 Richtung Zürich. In der Höhe Megenwil hat es da Gegenstände auf der Spur, eine Radabdeckung liegt dort auf der Spur rum. Darum bitte Sorge haben auf der A1 Richtung Zürich, in der Höhe Megenwil, da liegt eine Radabdeckung auf der Spur. Sonst läuft aber alles so, wie es muss. Ich wünsche euch eine sichere Fahrt.
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0: Und heute wird es dann einmal richtig heiß im Argovialand. Bis zu 36 Grad stehen hier auf dem Programm. Morgen Samstag ist es immer noch heiß. Es gibt aber ein paar dekorative Wolken dazu bei 34 Grad. Erst gegen den Sonntag, da kann es dann endlich wieder einmal nass werden. Da planen wir bei typischen 30 Grad aufs ein oder andere Gewitter.
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0: Schön starten wir zusammen in Freitag. Guten Morgen.
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0: Iggy Kelly in der Govia Morgen Show. Guten Start euch. 6:37 ist es. Und wenn Susan und ihre Leute also jetzt nicht so richtig ready sind für das Argovia Fest, dann weiss ich also auch nicht.
1: Es war hammermässig. Er ist einfach ein cooler Socken. Ich kann es nicht anders sagen. Ich werde das immer in meinem Herzen tragen.
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0: Gestern war es eben so weit. Der Baschi hat ein exklusives Mini-Konzert gespielt. Und zwar für Susan und ihre Freunde vor ihrem kleinen Blumenladen in Baden. Mit einer Gitarre ausgerüstet haben sie all zusammen Baschi seine Hits gesungen.

0: wunderbare Stimmung zu baden, könnt ihr auch auf den Videos sehen bei uns in der Radio Argovia Instagram Stories. Und auch der Baschi, der war richtig, richtig happy nach dem gelungenen Warm-up.
1: Die Stimmung war grandios. Die Leute können ja schon meine Songs mitsingen, obwohl die noch knapp eine Woche alt sind. Haben mitgemacht. Nein, das war jetzt das perfekte Warm-up.
0: 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Morgen in 3 Wochen ist es einfach so weit. Dann steht er für euch auf der grossen Festbühne. Darum ab, geht Tickets schnappen auf argoviafest.ch. 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
1: Ja, das Publikum im Aargau, die sind einfach sehr, sehr nett und können eben auch Stimmung und Party machen.
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Guten Morgen, Argovia-Lanz, es ist Viertel vor 7. Ich habe euch hier eine Voranmeldung aus der Region Lenzburg. Habt bitte Sorge, wenn ihr auf der A1 Richtung Zürich unterwegs seid. In der Höhe Megenwil hat es hier eine Radabdeckung auf der Spur. Darum bitte Sorge haben auf der A1 Richtung Zürich. In der Höhe Megenwil, hier hat es Gegenstände auf der Spur. Und der Freitag heute und auch der Samstagmorgen, die bringen ja noch mal Hochsommer pur. Heute geht es um die 36 Grad. Morgen sind es dann noch gut 34 Grad. Dazu an beiden Tagen trocken. Nass kann es dann endlich einmal am Sonntag werden. Da hoffen wir dann doch auf das ein oder andere Gewitter. Dazu dann noch gut 30 Grad. Euch jetzt einen guten Start in Freitag mit Olivia Dean. Show

0: Heute nochmal 36 Grad, morgen dann 34, am Sonntag 30 und dann spätestens am Montag endlich unter 30 Grad. Hier dann 26 Grad und Regen. Und eigentlich liebe ich den Sommer ja, aber es ist okay. Die Natur die braucht also dringender als dringend Regen. Und mir glaube es auch einfach Verschnaufspause vor dieser Hitze draussen. Darum, also wer es gerne hat, wenn es heiss ist, dann kann sich jetzt am Wochenende gut noch mal ein bisschen bröteln lassen. Und dann kehrt es aber langsam. Und das freut mich halt nebst der Natur. Vor allem schon auch für die Leute, die draussen unterwegs sind, nicht wahr?
1: Die arbeiten müssen, das finde ich verrückt. Vor allem die draussen arbeiten, finde ich das eine Zumutung. Aber ja.
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0: Kennedy, Funeral. Guten Morgen, Argovialand. Zusammen starten wir in Freitag. Es ist 5 vor 7. Hier die Motivationsspritze von der Sia für euch. Unstoppable.
1: Also.

0: slash Weihnachtsmusik parat. Ich bleibe dabei. Der neue Hit von Meghan Trainor, Getting Girl, der hat für mich etwas Weihnachtliches. Könnt ihr selber anhören. Geht als nächstes dann.
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0: Freitag, der 14. August. Einen guten Start euch. Es ist 7.
13: Ich bin Mary Milanovic. Guten Morgen.
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13: Stabhochspringerin Angelika Moser ist Europameisterin. Die Zürcherin überquerte gestern Abend als einzige Athletin die Höhe von 4,80 Meter. Damit verteidigt Moser an der Leichtathletik-EM in Birmingham erfolgreich ihren Titel von Rom. Sie sei sehr glücklich, sagt sie nach dem Sieg bei SRF.
14: Es war ein super Wettkampf. Viel mehr kann ich gar nicht sagen. Also ich bin mega zufrieden, wie es gelaufen ist. Vor allem eher wie gar nie bei mir in den zweiten Versuch gehen. Und von dem her war ein super Wettkampf. Mega happy, den Titel zu verteidigen. Und ja, macht mega, mega Spass.
13: Für die 28-Jährige ist es bereits die 6. Medaille an internationalen Titelkämpfen. Die anhaltende Trockenheit setzt dem Badener Wald immer mehr zu. Insbesondere an exponierten Stellen können Äste abbrechen oder ganze Bäume abstehen, teilt die Stadt mit. Das Stadtforstamt kontrolliere die betroffenen Gebiete regelmäßig und baue einzelne Ruhebänke zum Schutz der Waldbesuchenden vorübergehend ab. Eine bittere Pille für den FC Wohlen. Der Wohler Gemeinderat empfiehlt dem Einwohnerrat die Ablehnung eines 1,8 Millionen Franken Kredits für einen Kunstrasen im Stadion Niedermatten. Wegen der angespannten Finanzlage der Gemeinde sei das Projekt derzeit nicht verantwortbar und müsse notwendigen Bildungsinvestitionen den Vortritt lassen, teilt der Wohler Gemeinderat mit.
1: Sport.
13: Der FC Thun steht in den Playoffs für die Europa League, trotz einer 2:3 Niederlage im Rückspiel bei Víkingur Reykjavík in Island. Lugano, St. Gallen und Sion stehen in den Playoffs für die Conference League. St. Gallen gewinnt das Rückspiel gegen Sheriff Tiraspol aus Moldau 5:1. Lugano reicht auf den Färöerinseln gegen Runavík ein 2:2 und Sion schlägt den FC Noah aus Armenien mit 2:1.
0: Der Dow Jones New York schließt 0,1% im Plus, der Nasdaq schließt 1,1% im Plus und der Nikkei in Tokio steht aktuell 0,4% im Plus. Die Notdevise: ein Euro gibt es für 94 Rappen, ein US-Dollar für 81 Rappen.
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0: 2 ab 7, liebe Grüße zu euch ins Auto. Unterwegs läuft alles so, wie es muss. Ich habe keine Meldungen für euch.
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0: Der Freitag bäumt sich temperaturmässig noch mal so richtig auf. Es gibt bis zu 36 Grad für uns, dazu viel Sonne. Morgen ist dann mit 34 Grad immer noch heiß. Am Sonntag da können wir dann mit den ersten Regengüssen und Gewitter rechnen. Dazu dann typische 30 Grad.
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0: Und jetzt Meghan Trainor für euch. Morgen!
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0: gibt ein Heimspiel am Argovia Fest. Jetzt nicht für den Ray Dalton selber, er ist schon Amerikaner, aber dafür für seine vier Tänzer.
1: My dancers are Swiss. My four dancers. I've been working with them for 6 years now. So I always love coming to Switzerland to see their families, and we go to the local restaurants, and yeah, I love Switzerland.
0: Ja, seit 6 Jahren ist er mit seinen Schweizer Tänzerinnen unterwegs und er liebt es auch so fest, die Familie von diesen Tänzerinnen zu besuchen und mit ihnen in lokale Restaurants zu gehen. Das findet er ganz toll. Morgen in 3 Wochen sind sie dann also wieder daheim bei uns auf dem Bierfeld, die Schweizer Tänzer mit dem Ray Dalton. 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Gibt's die für euch? Lelia.

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Guten Morgen, Argovialand, 18.07 Uhr, der Freitag heute und auch der Samstagmorgen sind noch mal Hochsommer pur. Heute geht es um die 36 Grad, morgen sind es dann noch gut 34 Grad, dazu bleibt es an beiden Tagen noch trocken. Nass kann es dann am Sonntag werden, da hoffen wir dann auf das ein oder andere Gewitter, dazu dann noch gut 30 Grad. Und unterwegs auf der Strasse, da läuft alles so wie es muss. Schickt euch darum in Freitag mit dem Kaigo. Save my love.

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1: Mit am Start in der nächsten halben Stunde der Hit. Von der Shakira und dem Burna Boy. Dai Dai. Noch mehr Power dann von der Ava Max. My Oh My. Und einen zum Luthals mitsingen gibt's von den Backstreet Boys. Larger Than Life.
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1: Freitag, der 14. August. Einen guten Start euch. Es ist 7:30.
17: Ich bin Mary Milanovic. Guten Morgen.
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17: Die Dürre dürfte der Schweizer Landwirtschaft höhere Schäden zufügen als der Hitzesommer 2003. Das befürchtet Bauernpräsident Markus Ritter im Interview mit dem Online-Portal Schweiz heute. Damals wurden die Verluste auf bis zu 500 Millionen Franken geschätzt. Besonders betroffen seien Kartoffeln, Zuckerrüben und Mais. Ritter rechnet deshalb auch mit steigenden Preisen für einzelne Lebensmittel. In Lettland ist in den vergangenen Stunden der Luftalarm losgegangen. Dies, weil eine Drohne in den lettischen Luftraum eingedrungen war. Ein Kampfjet eines NATO-Partnerstaats habe die Drohne abgeschossen, teilt das lettische Militär auf der Plattform X mit. Woher die Drohne stammt, ist nicht klar. Die Armee vermutet aber eine ukrainische Drohne, die von Russland abgewehrt wurde. Alle jungen italienischen Opfer, die nach dem Brand in Gramontana und Silvester in Mailand behandelt wurden, haben das Spital verlassen können. Die letzte der 12 Patientinnen verließ gestern ein Verbrennungszentrum in Mailand. Alle jungen Patienten seien damit nach Hause zurückgekehrt, berichtet die italienische Nachrichtenagentur ANSA.
0: Sport.
17: Stabhochspringerin Angelika Moser ist Europameisterin. Die Zürcherin überquerte gestern Abend als einzige Athletin die Höhe von 4,80 Meter. Im ganzen Wettkampf hatte Moser keinen einzigen Fehlversuch. Damit verteidigt sie an der Leichtathletik-EM in Birmingham erfolgreich ihren Titel von Rom. Für die 28-Jährige ist es bereits die 6. Medaille an internationalen Titelkämpfen. Der FC Thun steht in den Playoffs für die Europa League, trotz einer 2:3 Niederlage im Rückspiel bei Víkingur Reykjavík in Island. Lugano, St. Gallen und Sion stehen in den Playoffs für die Conference League. St. Gallen gewinnt das Rückspiel gegen Sheriff Tiraspol aus Moldau 5:1. Lugano reicht auf den Färöerinseln gegen Runavík ein 2:2 und Sion schlägt den FC Noah aus Armenien mit 2:1.
1: Es war 7:30 und unterwegs im Argovialand geht es nicht länger als 5 Minuten. Ich wünsche eine gute Fahrt.
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1: Und heute wird es dann noch mal richtig heiß im Argovialand. Bis zu 36 Grad stehen hier auf dem Programm. Morgen Samstag ist dann immer noch heiß mit 34 Grad. Es gibt aber doch ein paar dekorative Wolken dazu. Erst gegen den Sonntag kann es dann endlich wieder einmal nass werden. Da planen wir bei typischen 30 Grad aufs ein oder andere Gewitter.
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1: Herr Herr Frutschi hat heute frei, darum unser Morgenshow-Game «Falsch ist richtig» mit mir. 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

0: Guten Morgen, 7.38.
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0: Mein Kandidat heute Morgen, der Jan aus Rupperswil. Guten Morgen, Jan.
2: Morgen.
0: Du verfolgst schon mein Falsch ist richtig vor dem Radio und da ist dir aufgefallen, der grösste Haken, den die Leute einmal haben, wenn sie verlieren, ist was genau?
2: Manchmal überlegen sie viel zu lange, wenn sie eine spontane Antwort jetzt geben.
0: Ja, weil das Ganze sollte ja in 20 Sekunden passieren, dass du mir auf meine 6 Fragen 6 sinngemäß falsche Antworten gibst. Wenn du das jetzt schaffst und du nicht zu lange überlegst, dann räumst du 100 Stutz ab, um zu shoppen.
2: Ist gut.
0: Jan, dann wünsche ich dir toi toi toi und mach alles falsch. Welche Farbe hat Pistazienglasse?
2: Violett.
0: Falsch. Ein Tier mit einem Schnabel?
2: Ein Elefant.
0: Falsch. Der letzte Buchstabe im Alphabet?
2: A.
0: Falsch. Das Gegenteil von gross?
2: Sehr gross.
0: Falsch. Was für ein Tier ist der Winnie Pooh?
2: Ein Gnu.
0: Das ist falsch. Und heisst du Max?
2: Ja.
0: Das ist auch falsch. 100 Stutz für dich, Jan.
2: Gut, merci. Das ist jetzt eine einfache Frage.
0: Hast du Glück gehabt, meinst
2: du? Ja.
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Backstreet Boys für den gestarten Freitag. Guten Morgen, Argovialand, 7:45 Uhr. Und der Freitag heute und auch der Samstagmorgen, die sind nochmal Hochsommer pur. Heute um die 36 Grad, morgen dann um die 34 Grad. Dazu bleibt es an beiden Tagen trocken. Nass kann es dann am Sonntag werden. Da hoffen wir auf das ein oder andere Gewitter. Dazu dann noch gut 30 Grad. Unterwegs auf der Strasse, da läuft alles so, wie es muss. Ich wünsche euch eine gute Fahrt in Freitagmorgen. Jetzt mit Temper City. Schön sind wir mit mir.

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0: Morgen am Guggenland. Schön starten wir zusammen in Freitag. Als nächstes mit dem Ed Sheeran. Start schon parat und singt sich mal ein mit Camera.
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0: Freitag, der 14. August. Einen guten Start euch. Es ist 8 Uhr.
14: Ich bin Mary Milanovic. Guten Morgen.
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14: SP-Nationalrätin Jacqueline Badran droht mit einer Volksinitiative gegen ausländische Investoren auf dem Schweizer Immobilienmarkt. Für sie ist das ein Hauptgrund für die steigenden Mieten. Badran will deshalb die sogenannte Lex Koller verschärfen, damit Ausländer weniger einfach Schweizer Immobilien kaufen können, berichtet der Blick. Trotz des geplanten UKW-Comebacks sollen Schweizer Straßentunnel vorerst nicht wieder mit der Radiotechnik ausgerüstet werden. Laut dem Bundesamt für Straßen würde dies einen hohen zweistelligen Millionenbetrag kosten, berichtet SRF. Mitte-Nationalrat Philipp Kutter kritisiert den Entscheid und will sich aus Sicherheitsgründen für eine Rückkehr von UKW in den Tunnel einsetzen. Die anhaltende Trockenheit setzt dem Badener Wald immer mehr zu. Insbesondere an exponierten Stellen können Äste abbrechen oder ganze Bäume abstäben, teilt die Stadt mit. Das Stadtforstamt kontrolliere die betroffenen Gebiete regelmäßig und baue einzelne Ruhebänke zum Schutz der Waldbesuchenden vorübergehend ab. Eine bittere Pille für den FC Wohlen. Der Wohler Gemeinderat empfiehlt dem Einwohnerrat die Ablehnung eines 1,8 Millionen Franken Kredits für einen Kunstrasen im Stadion Niedermatten. Wegen der angespannten Finanzlage der Gemeinde sei das Projekt derzeit nicht verantwortbar und müsse notwendigen Bildungsinvestitionen den Vortritt lassen, teilt der Wohler Gemeinderat mit.
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14: Der FC Thun steht in den Playoffs für die Europa League, trotz einer 2:3 Niederlage im Rückspiel bei Víkingur Reykjavík in Island. Lugano, St. Gallen und Sion stehen in den Playoffs für die Conference League. St. Gallen gewinnt das Rückspiel gegen Sheriff Tiraspol aus Moldau 5:1. Lugano reicht auf den Färöerinseln gegen Runavík ein 2:2 und Sion schlägt den FC Noah aus Armenien mit 2:1.
0: Der Dow Jones New York schließt 0,1% im Plus, der Nasdaq schließt 1,2% im Plus und der Nikkei in Tokio steht aktuell 0,7% im Plus. Noch die Devise für euch: ein Euro gibt es für 94 Rappen, ein US-Dollar schon für 81 Rappen.
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0: 2 ab 8, liebe Grüße zu euch ins Auto. Unterwegs läuft alles so, wie es muss. Ihr habt Freifahrt.
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0: Und der Freitag bäumt sich temperaturmässig noch mal so richtig auf. Es gibt bis zu 36 Grad für uns, dazu viel Sonne. Morgen ist es dann mit 34 Grad immer noch zünftig heiß. Am Sonntag da können wir dann mit den ersten Regengüssen und Gewitter rechnen. Dazu dann typische 30 Grad.
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0: Ich wünsche euch allen einen guten Start in Freitag.
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Linkin Park, Burn It Down. Wunderschönen guten Morgen, Argovialand. Zusammen starten wir in Freitag, 9 ab 8 Uhr. Hier ist Tiffany Aris für euch.

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Ich starte Freitag mit Michael Jackson. Guten Morgen, Argovialand. Es ist 18.08 Uhr. Und der Freitag heute und der Samstagmorgen sind nochmal Hochsommer pur. Heute 36 Grad, morgen 34 Grad. Dazu bleibt es an beiden Tagen trocken. Nass kann es dann aber doch am Sonntag werden. Da hoffen wir dann auf das ein oder andere Gewitter. Dazu dann noch gut 30 Grad. Unterwegs auf der Strasse im Argovialand, da läuft alles so, wie es muss. Habe ich keine Meldungen für euch. Ich wünsche euch eine gute Fahrt in Freitag mit dem Alle Farben.

0: Also Freunde, wenn sich der Wetterbericht jetzt nicht noch 100 Mal ändert, dann ist es am Sonntagnachmittag soweit. Was für ein Geräusch! Es sollte regnen kommen. Und ehrlich gesagt, ich glaube das erst so richtig, wenn ich die ersten Regentropfen auf meiner Haut spüre und es dann verrissen so ein bisschen gruselig nach Sommerregen schmeckt. Aber laut der Prognose sollte die Hitzewelle wirklich spätestens auf Anfang nächste Woche ihr Ende finden, sodass wir einmal unter 30 Grad sind und es doch wieder einmal ein nass wird. Und bei aller Liebe, die wir ja für den langen Sommer haben, es ist okay.
1: Wunderbar. Ich habe über 25 Grad sowieso nicht gerne.
2: Endlich einmal ein bisschen Abkühlung, ja. Danke, Petrus. Danke vielmals.
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0: Personal.
1: Wunderschönen guten Morgen.
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1: Zusammen starten wir in den heissen Freitag. 36 Grad gibt es für euch. Dann nehmen wir es gemütlich mit dem Harry Styles in der nächsten halben Stunde. American Girls parat. You just a habit. Könnt aber auch mit Power 3 starten. Laurel mit Habit. Und die Frau, die gefühlt die halbe Welt auf neue Musik wartet, Rihanna parat mit ihrem bekannten Hit Only Girl in the World.
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1: Freitag, der 14. August. Guten Start euch, es ist 8:30.
9: Ich bin Mary Milanovic, guten Morgen.
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9: SP-Nationalrätin Jacqueline Badran droht mit einer Volksinitiative gegen ausländische Investoren auf dem Schweizer Immobilienmarkt. Für sie ist das ein Hauptgrund für die steigenden Mieten. Badran will deshalb die sogenannte Lex Koller verschärfen, damit Ausländer weniger einfach Schweizer Immobilien kaufen können, berichtet der Blick. Bevor Badran die Volksinitiative startet, soll das Parlament eine Chance erhalten, heißt es. Kommende Woche ist ein SVP-Vorstoß mit ähnlichen Forderungen traktandiert. Alle jungen italienischen Opfer, die nach dem Brand in Gramontana und Silvester in Mailand behandelt wurden, haben das Spital verlassen können. Die letzte der 12 Patientinnen verließ gestern ein Verbrennungszentrum in Mailand. Alle jungen Patienten seien damit nach Hause zurückgekehrt, berichtet die italienische Nachrichtenagentur ANSA. Der schweizerische Erdbebendienst hat in Frankreich ungefähr 72 Kilometer nördlich von Altkirch ein Erdbeben registriert. Das Beben ereignete sich mit einer Stärke von 3,6. Dieses Erdbeben dürfte weiträumig verspürt worden sein. Schäden sind bei einem Erdbeben dieser Stärke in der Regel nicht zu erwarten. In einer Munitionsfabrik nahe Rom ist es nach einem Brand zu einer Explosion gekommen. Verletzt wurde dabei niemand, wie die zuständige Carabinieri mitteilt. Die betroffene Fabrik gehört zum deutschen Rüstungskonzern KNDS. Dort wird unter anderem mittel- und großkalibrige Munition für die Land- und Seeverteidigung hergestellt.
1: Liebe Grüße euch, das Auto 8:30 und unterwegs im Argovialand läuft alles so, wie es muss. Gute Fahrt.
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1: Und heute wird es dann nochmal richtig, richtig heiss im Argovialand. Bis zu 36 Grad stehen hier auf dem Programm. Morgen Samstag ist dann immer noch heiss mit 34 Grad. Es gibt aber ein paar dekorative Wolken dazu. Erst gegen den Sonntag, da kann es dann endlich wieder einmal nass werden. Da planen wir bei typischen 30 Grad auf das ein oder andere Gewitter.
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1: Schön starten wir zusammen in Freitag. Guten Morgen.
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0: Laurel mit Habits. Guten Morgen, Orgovialand. Und ich weiss ja nicht, aber wenn Susanne und ihre Leute jetzt nicht so richtig ready sind für das Orgovia-Fest, dann bin ich also auch planlos.
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4: Weißt du,

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Woche startet in Freitag, es ist Viertel vor neun. Und der Freitag heute und auch der Samstag morgen, die sind ja nochmal Hochsommer pur. Heute gibt es um die 36 Grad, morgen dann immer noch heisse 34 Grad. Dazu bleibt es an beiden Tagen trocken. Nass kann es dann doch am Sonntag wieder einmal werden. Da hoffen wir auf das ein oder andere Gewitter. Dazu dann noch gut 30 Grad. Von der Strasse habe ich eine Meldung für euch. Die betrifft auch die Region Solothurn. Habt Sorge auf der A2 Richtung Basel. Da steht zwischen den Egerkingen und dem Belchentunnel ein Auto, das brennt. Darum Sorge auf der A2 Richtung Basel zwischen den Egerkingen und dem Belchentunnel. Kommt gut in Freitag.

0: Nico, heute Morgen miteinander. Zusammen starten wir in der jetzt schon heißen Freitag mit der Holly Humberstone. Geht als nächstes.
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0: Freitag, der 14. August. Guten Start euch. Es ist 9 Uhr.
6: Ich bin Mary Milanovic. Guten Morgen.
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6: SP-Nationalrätin Jacqueline Badran droht mit einer Volksinitiative gegen ausländische Investoren auf dem Schweizer Immobilienmarkt. Für sie ist das ein Hauptgrund für die steigenden Mieten. Badran will deshalb die sogenannte Lex Koller verschärfen, damit Ausländer weniger einfach Schweizer Immobilien kaufen können, berichtet der Blick. In einem Mehrfamilienhaus in Rotrist ist gestern Abend ein Brand ausgebrochen. Die Feuerwehr konnte die Flammen im Keller rasch löschen. Verletzt wurde niemand, teilt die Polizei mit. Mehrere Dutzend E-Trottinetts und Akkus wurden entdeckt. Nach ersten Erkenntnissen dürfte ein Akku den Brand ausgelöst haben. Die Fahrzeuge und Akkus wurden sichergestellt. Trotz des geplanten UKW-Comebacks sollen Schweizer Straßentunnel vorerst nicht wieder mit der Radiotechnik ausgerüstet werden. Laut dem Bundesamt für Straßen würde dies einen hohen zweistelligen Millionenbetrag kosten, berichtet SRF. Mitte-Nationalrat Philipp Kutter kritisiert den Entscheid und will sich aus Sicherheitsgründen für eine Rückkehr von UKW in den Tunneln einsetzen. Alle jungen italienischen Opfer, die nach dem Brand in Tramontana und Silvester in Mailand behandelt wurden, haben das Spital verlassen können. Die letzte der 12 Patientinnen verließ gestern ein Verbrennungszentrum in Mailand. Alle jungen Patienten seien damit nach Hause zurückgekehrt, berichtet die italienische Nachrichtenagentur ANSA. Der Waldbrand westlich der deutschen Stadt Köln kommt immer näher an Siedlungen ran. Laut Medienberichten brennt inzwischen eine Fläche von 35 Fußballfeldern. 1800 Menschen wurden vorsorglich in Sicherheit gebracht. Der Waldbrand bei Köln ist gestern Nachmittag ausgebrochen. Die Feuerwehr kämpft auch mit Hilfe von Helikoptern dagegen an.
0: Der Nikkei in Tokio schließt 0,6% im Plus und dann geht noch die Devise für euch. Ein Euro kostet 94 Rappen und ein US-Dollar 81 Rappen.
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0: Liebe Grüße zu euch ins Auto. 2 ab 9 ist es. Hat auch eine Meldung aus der Region Solothurn. Haben Sorge auf der A2 Richtung Basel zwischen den Egerkingen und dem Belchentunnel. Da steht ein Auto, das eine Panne hat und es sind nur noch 2 Spuren offen. Darum Sorge auf der A2 Richtung Basel zwischen den Egerkingen und dem Belchentunnel.
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0: Der Freitag der bäumt sich temperaturmässig noch mal so richtig auf. Es gibt bis zu 36 Grad für uns, dazu viel Sonne. Morgen ist dann mit 34 Grad immer noch heiß. Erst am Sonntag, da können wir dann mit den Regengüssen und Gewitter rechnen. Dazu dann typische 30 Grad.
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0: Kann man sicher heute und morgen noch gut baden. Die Aare ist 24 Grad. Der Rhein, die Reuss und die Limmat sind 25 und der Hallwilersee ist 27 Grad.
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0: Schön starten wir zusammen in Freitag. Guten Morgen.
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1: Mein Kandidat heute Morgen, der Jan aus Rupperswil. Guten Morgen, Jan.
2: Morgen.
1: Du verfolgst schon mein Falsch ist richtig vor dem Radio und da ist dir aufgefallen, der grösste Haken, den die Leute einmal haben, wenn sie verlieren, ist was genau?
2: Manchmal überlegen sie viel zu lange, wenn sie eine spontane Antwort zu geben.
1: Ja, weil das Ganze sollte ja in 20 Sekunden passieren, dass du mir auf meine 6 Fragen 6 sinngemäß falsche Antworten gibst. Wenn du das jetzt schaffst ja. Und du nicht zu lange überlegst, dann räumst du 100 Stutz ab, um zu shoppen.
2: Ist gut.
1: Jan, dann wünsche ich dir toi toi toi und mach alles falsch. Welche Farbe hat Pistazienglasse?
2: Violett.
1: Falsch. Ein Tier mit einem Schnabel?
2: Ein Elefant.
1: Falsch. Der letzte Buchstabe im Alphabet?
2: A.
1: Falsch. Das Gegenteil von gross?
2: Sehr gross.
1: Falsch. Was für ein Tier ist der Winnie Pooh?
2: Das Gnu.
1: Das ist falsch. Und heisst du Max?
2: Ja.
1: Das ist auch falsch. 100 Stutz für dich, Jan.
2: Gut, merci. Das ist jetzt nicht eine einfache Frage.
1: Hast du Glück gehabt, meinst
2: du? Ja.
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0: Freitag.
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0: Mit am Start in der nächsten halben Stunde auch sie da. Taylor Swift mit ihrem aktuellen Hit Elizabeth Taylor. Nehmt auch den Schweizer, der Remo, vorher noch mit. Full 180 für euch. Und gute Laune dann von Men at Work mit Down Under.
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8: Einen guten Freitag, Argovialand. Es ist 10 Uhr.
9: Ich bin Mary Milanovic.
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9: Stimmen aus der Wissenschaft und Politik kritisieren die Wasserstrategie des Bundes. Angesichts der anhaltenden Trockenheit arbeitet der Bund aktuell an einer neuen Strategie für den Umgang mit Wasser. Jedoch würden verlässliche Daten fehlen. So werde ein großer Teil des von Landwirtschaft und Industrie genutzten Wassers kaum erfasst. Das Bundesamt für Umwelt prüft deshalb derzeit, welche zusätzlichen Daten künftig erhoben werden sollen. In einem Mehrfamilienhaus in Rotrist ist gestern Abend ein Brand ausgebrochen. Die Feuerwehr konnte die Flammen im Keller rasch löschen. Verletzt wurde niemand, teilt die Polizei mit. Mehrere Dutzend E-Trottinetts und Akkus wurden entdeckt. Nach ersten Erkenntnissen dürfte ein Akku den Brand ausgelöst haben. Die Fahrzeuge und Akkus wurden sichergestellt. Die geplante Umsiedlung des Bündner Bergdorfs Brienz nach Vazerol ist vom Tisch. Laut Mitteilung der Gemeinde wollten nicht alle Landbesitzer in Vazerol ihre Grundstücke verkaufen. Wer wegen der Bergsturzgefahr dauerhaft aus Brienz wegziehen will, hat damit noch zwei Möglichkeiten: Alverneudorf und Tiefenkastel. Darüber, ob diese beiden Standorte realisiert werden, wird am 25. August abgestimmt. Der Waldbrand westlich der deutschen Stadt Köln kommt immer näher an Siedlungen ran. Laut Medienberichten brennt inzwischen eine Fläche von 35 Fußballfeldern. 1800 Menschen wurden vorsorglich in Sicherheit gebracht. Im Verlauf des Tages dürften es aber noch mehr sein, da der Wind die Flammen antreibt. Der Waldbrand bei Köln ist gestern Nachmittag ausgebrochen. Die Feuerwehr kämpft auch mit Hilfe von Helikoptern dagegen an. Geduld brauchen wir auf dem Westring Basel Richtung Chur zwischen Udorf Süd und Zürich West. Dann geht es eine halbe Stunde länger auf der A4 Altdorf Richtung Brunnen zwischen Altdorf und Sisiken. Dann auch noch auf der A4 Zürich Richtung Altdorf zwischen Schweiz und Altdorf. Und 40 Minuten verlieren wir auf der A2 Gotthard Richtung Luzern zwischen Erschfeld und Altdorf. Euch ganz eine gute Weiterfahrt.
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8: Der Freitag heute und auch der Samstagmorgen bringen beide noch mal Hochsommer pur. Heute geht es um die 36 Grad, bei uns sind es dann noch gut 34 Grad. Dazu bleibt es an beiden Tagen noch trocken. Das ändert sich dann aber hoffentlich am Sonntag. Stand heute wird es da besonders am Nachmittag nass und gewitterig. Dazu dann noch gut 30 Grad.
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8: Und jetzt mit der Olivia Dean.
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Shivers zusammen gehen wir durch den Freitag, wo es nochmal hochsommerlich heiß wird. 36 Grad heute, 34 Grad morgen und am Sonntag dann endlich einmal ein bisschen weniger, 30 Grad. Und wenn wir Glück haben, kommt es dann auch endlich wieder mal regnen.

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15: Zusammen durch den Freitag. 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
16: Ich bin Mary Milanovic.
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18: In der Schweiz weiß niemand, wann uns das Wasser ausgehen könnte und wer tatsächlich wie viel Wasser verbraucht. Dani Glua.
19: Und das sei extrem gefährlich, sagt der Wasserforscher Klaus Lanz beim Newsportal Watson. Weil es nicht regnet, leben wir im Moment von den Grundwasservorräten. Und die sind nicht unendlich. Wie viel Grundwasser effektiv rum ist, können wir zwar beziffern, das mache ich aber niemand. Und das müsse sich ändern, sagt der Klaus Lanz. Der Bund müsse eine Gesetzesgrundlage dazu schaffen. Und dort müsse auch noch festgelegt werden, wer Priorität hat, wenn das Wasser knapp wird. Also zum Beispiel, wie viel Trinkwasser soll die Landwirtschaft dürfen brauchen? Oder wenn muss die Industrie Wasser sparen? Und was ist mit den Atomkraftwerken oder den Datenzentren?
18: Im Aargau entscheidet das Stimmvolk Ende November über tiefere Steuern. Das zweite Steuerpaket soll Menschen mit tiefen und mit hohen Einkommen entlasten. Insgesamt geht es um rund 80 Millionen Franken pro Jahr. Politisch ist die Vorlage umstritten. Die bürgerlichen Parteien unterstützen das Steuerpaket. Links-Grün stellt sich dagegen. Die SP hat im Großen Rat erreicht, dass die Bevölkerung das letzte Wort hat. Abgestimmt wird am 29. November. Nach der Sonnenfinsternis haben die Google-Suchanfragen zu Netzhautverletzungen deutlich zugenommen. Insgesamt haben die Suchanfragen zu Netzhaut im Vergleich zur Vorwoche um über 250% zugenommen. In der Schweiz gibt es bislang keine Hinweise auf eine Häufung tatsächlicher Augenschäden, berichtet das Online-Portal Watson. In Spanien meldeten Notfallstationen dagegen mehr Konsultationen, schwere Fälle blieben aber selten. Fachleute warnen, dass Netzhautschäden oft schmerzlos sind und teilweise erst Tage später bemerkt werden. Geduld braucht ihr aktuell auf der A1 St. Gallen Richtung Zürich zwischen der Verzweigung Brüttisellen und Zürich-Ost. Dann auf dem Westring zwischen Urdorf Süd und Zürich-West, auf dem Nordring zwischen dem Limmatalerkreuz und dem Gubristunnel und auch noch beim Autobahnende Wiedike zwischen Brunau und Wiedikerstockz. Dann müsst ihr fast eine Stunde mehr rechnen auf der A2 geht halt Richtung Luzern zwischen Amsteg und Altdorf und ca. 40 Minuten länger geht es auf der A2 Chiasso Richtung Gotthard zwischen Quinto und der Dossierstelle Airolo. Euch ganz eine gute Weiterfahrt.
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20: Freitag heute und auch der Samstagmorgen bringen beide noch mal Hochsommer pur. Heute geht es um die 36 Grad, morgen sind es dann noch gut 34 Grad. Dazu bleibt es an beiden Tagen trocken. Das ändert sich dann aber hoffentlich am Sonntag. Stand heute wird es hier besonders am Nachmittag nass und gewitterig. Dazu dann noch gut 30 Grad.
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0: Einen guten Freitag euch.
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4: Jetzt mit dem Nummer 1 Hit von De La Soul, Ring Ring Ring.
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4: Das zweite Album ist für Künstler oder Bands meistens die schwierigste Aufgabe. Kopiert man das, was beim ersten Mal so gut funktioniert hat, oder schreibt man etwas komplett Neues und riskiert damit, genau die Fans zu verlieren, die das erste Album so spannend gefunden haben? Eine schwierige Frage. De La Soul haben es ganz gut gelöst, den Sound revolutioniert, Sampling auf eine neue Stufe gehoben und nebenbei den Gangster-Rap genüsslich auseinandergenommen. Mit dem Ergebnis, dass ihr das zweite Album sogar noch erfolgreicher geworden ist als das Debüt. Der Hit vom Album heisst Ring, Ring, Ring. Und wer in den 80er Jahren Pop gelost hat, hat die Melodie natürlich schon kennt, nämlich als Name and Number von Curiosity Killed the Cat.
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4: De La Soul haben die Nummer dann in ihrer Version gerade nochmal um die Welt geschickt. Da ist Ring, Ring, Ring.

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7: Es geht Richtung Mittag. Schön, sind ihr mit dabei bei Radio Argovia am 12.
8: Ich bin Mary Milanovic.
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8: In der Schweiz weiß niemand, wann uns das Wasser ausgehen könnte und wer tatsächlich wie viel Wasser verbraucht. Dani Glua.
9: Und das sei extrem gefährlich, sagt der Wasserforscher Klaus Lanz beim Newsportal Watson. Weil es nicht regnet, leben wir im Moment von den Grundwasservorräten. Und die sind nicht unendlich. Wie viel Grundwasser effektiv rum ist, können wir zwar beziffern, das mache ich aber niemand. Und das müsse sich ändern, sagt der Klaus Lanz. Der Bund müsse eine Gesetzesgrundlage dazu schaffen. Und dort müsse auch noch festgelegt werden, wer Priorität hat, wenn das Wasser knapp wird. Also zum Beispiel, wie viel Trinkwasser soll die Landwirtschaft dürfen brauchen? Oder wenn muss die Industrie Wasser sparen? Und was ist mit den Atomkraftwerken oder den Datenzentren?
8: Im Aargau entscheidet das Stimmvolk Ende November über tiefere Steuern. Das zweite Steuerpaket soll Menschen mit tiefen und mit hohen Einkommen entlasten. Insgesamt geht es um rund 80 Millionen Franken pro Jahr. Politisch ist die Vorlage umstritten. Die bürgerlichen Parteien unterstützen das Steuerpaket. Links-Grün stellt sich dagegen. Die SP hat im Grossen Rat erreicht, dass die Bevölkerung das letzte Wort hat. Abgestimmt wird am 29. November. Nach der Sonnenfinsternis haben die Google-Suchanfragen zu Netzhautverletzungen deutlich zugenommen. Insgesamt haben die Suchanfragen zu Netzhaut im Vergleich zur Vorwoche um über 250% zugenommen. In der Schweiz gibt es bislang keine Hinweise auf eine Häufung tatsächlicher Augenschäden, berichtet Watson. Fachleute warnen, dass Netzhautschäden oft schmerzlos sind und teilweise erst Tage später bemerkt werden. Stau und stockender Verkehr hat es auf der A3 Chur Richtung Basel zwischen Udorf Nord und dem Limmataler Kreuz. Dann auf dem Westring zwischen Udorf Süd und Zürich West, auf der A1 St. Gallen Richtung Zürich zwischen der Verzweigung Brütisellen und Zürich Ost, auf der A1 Bern Richtung St. Gallen zwischen Dietikon und dem Gubristunnel. Deutlich länger geht es auf der A4 Zürich Richtung Altdorf zwischen Schweiz und Altdorfer Lüriger fast eine Stunde und fast eineinhalb Stunden länger geht es auf der A2 Gotthard Richtung Luzern zwischen Amstieg und Altdorf. Euch ganz eine gute Weiterfahrt und viel Geduld.
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7: Der heisseste Tag der Woche. Temperaturen im Argovialand steigen noch auf 35 Grad. Am Rhein entlang kann es sogar bis zu 37 Grad geben. Und schön geht es dann ins Wochenende. Auch morgen ist es heiss und trotz ein paar Wolken recht sonnig. Am Nachmittag steigt das Regen- und Gewitterrisiko ein bisschen an. Vorher bis zu 34 Grad.
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7: Heidi, hi, ich wünsche euch jetzt einen guten.
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0: Die letzte Mittagspause diese Woche mit den Arbeitskollegen an dem nochmal sehr heissen Tag heute, wo wir es aber nochmal geniessen, bevor es ja dann auch mal den ein oder anderen Regentropfen der bald gibt, hoffentlich einmal. Das haben wir auch schon selten gesagt, eigentlich. Jetzt die Band, die gerade auf grosser Festivaltour ist, zum Beispiel nächste Woche, nennt ihr noch, nächste Woche am Open Air Gampel oder dann auch noch am Summer Days, bevor sie dann nächstes Jahr selber das letzte Grundstadion füllen, das nach 90 Minuten ausverkauft war. Ihr wisst, von wem das ich rede. Sie reiten und surfen auf der Erfolgswelle. Das sind sie bei Radio Argovia, das sind Hecht und Mon Amour.
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12: Das ist Radio Argovia zusammen durch den Freitagmittag. Jetzt ist es 12:30.
13: Ich bin Mary Milanovic.
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13: Im Aargau entscheidet das Stimmvolk Ende November über tiefere Steuern. Das zweite Steuerpaket soll Menschen mit tiefen und mit hohen Einkommen entlasten. Insgesamt geht es um rund 80 Millionen Franken pro Jahr. Politisch ist die Vorlage umstritten. Die bürgerlichen Parteien unterstützen das Steuerpaket. Linksgrün stellt sich dagegen. Die SP hat im Großen Rat erreicht, dass die Bevölkerung das letzte Wort hat. Abgestimmt wird am 29. November. Die geplante Umsiedlung des Bündner Bergdorfs Brienz nach Vazerol ist vom Tisch. Laut Mitteilung der Gemeinde wollten nicht alle Landbesitzer in Vazerol ihre Grundstücke verkaufen. Wer wegen der Bergsturzgefahr dauerhaft aus Brienz wegziehen will, hat damit noch zwei Möglichkeiten: Alverneudorf und Tiefenkastel. Darüber, ob diese beiden Standorte realisiert werden, wird am 25. August abgestimmt. Nach der Sonnenfinsternis haben die Google-Suchanfragen zu Netzhautverletzungen deutlich zugenommen. Insgesamt haben die Suchanfragen zu Netzhaut im Vergleich zur Vorwoche um über 250% zugenommen. In der Schweiz gibt es bislang keine Hinweise auf eine Häufung tatsächlicher Augenschäden, berichtet das Online-Portal Watson. In Spanien meldeten Notfallstationen dagegen mehr Konsultationen, schwere Fälle blieben aber selten. Fachleute warnen, dass Netzhautschäden oft schmerzlos sind und teilweise erst Tage später bemerkt werden. Stau und stockender Verkehr hat es auf der A3 Chur Richtung Basel zwischen Udorf Nord und dem Limmataler Kreuz. Dann auf dem Westring zwischen Udorf Süd und Zürich West, auf der A1 St. Gallen Richtung Zürich zwischen der Verzweigung Brüttisellen und Zürich Ost, auf der A1 Bern Richtung St. Gallen zwischen Dietikon und dem Gubristunnel. Deutlich länger geht es auf der A4 Zürich Richtung Altdorf zwischen Schweiz und Altdorf-Lüriger fast eine Stunde und fast eineinhalb Stunden länger geht es auf der A2 Gotthard Richtung Luzern zwischen Amstieg und Altdorf. Euch ganz eine gute Weiterfahrt und viel Geduld.
12: Richtig heiß geht es heute ins Wochenende. Am Rhein entlang noch Temperaturen teils von bis zu 37 Grad. Am Morgen dann weiterhin heiß und trotz ein paar Wolken wird es recht sonnig. Am Nachmittag steigt dann das Regen- und Gewitterrisiko. Es gibt bis zu 34 Grad.
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1: Mit dem Manuel Welti. Die Schweizer Wirtschaft ist im zweiten Quartal dieses Jahres überraschend stark gewachsen. Das Bruttoinlandprodukt hat laut einer Schätzung vom Staatssekretariat für Wirtschaft, SECO, 1,5% zugelegt im Vergleich zu letztem Jahr. Treiber dieses Wachstums seien die Chemie- und Pharmabranche. Stadler Rail will 33 Millionen Franken investieren für die Modernisierung und die Erweiterung der Stahlgüsserei Biel. Damit will der Zughersteller den Standort langfristig stärken, über 100 Arbeitsplätze sichern und weniger Energie verbrauchen. Die Stahlgüsserei Biel gehöre zu den führenden Stahlgüssereien von Europa. Und MobileZone hat im ersten Halbjahr wieder mehr Umsatz gemacht, und zwar 127 Millionen Franken. Das sei ein Plus von 4,2%. Dazu beiträgt hat der Kauf der Firmen Apfelkiste und Marein, aber auch das Geschäft mit dem Abo der virtuellen Handybetreiber TalkTalk und Digital Republic sei gewachsen.
0: Und jetzt der Zwischenstand von der Schweizer Börse, direkt aus dem Börsenhandel von der Aargauischen Kantonalbank.
2: Nach einem positiven Start hat der Elan der Anleger nach kurzer Zeit wieder nachgelassen, sodass der SMI aktuell rund 0,3% im Minus ist. Partners Group, die in der letzten Zeit eher ein bisschen schwächer im Markt gelegen sind, stehen heute weit oben auf der Einkaufsliste der Anleger. Mit einem aktuellen Plus von 1,8% übernehmen sie sogar die Führung im SMI. Dicht darauf ab befolgt Alcon mit plus 1,7%. Der Augenheil-Konzern bekommt Unterstützung von diversen Kurszielanpassungen nach oben, das im Anschluss an die Zahlenpräsentation dieser Woche. Die Katerstimmung ist bei Kuros angesagt. Das Biotech-Unternehmen hat sich gestern in die Bücher schauen und hat über die Rückkehr in die schwarzen Zahlen berichtet. Nach dem 3%igen Kursanstieg darauf ab, bringen die Anleger jetzt kurz vor dem Wochenende ihre Gewinne ins Trocknen. Der Aktienkurs verliert mit 5,5% mehr als der gestrige Zuwachs war. Miriam Mösch, direkt aus dem Börsenland der Aargauischen Kantonalbank.
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11: Ich bin der Nico Eichwald.
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12: Ein mutmaßlicher Brandstifter bleibt im Aargau in Haft. Das Obergericht hat eine Beschwerde des Mannes abgewiesen wegen hoher Rückfallgefahr. Der Mann soll unter anderem im Ostaargau ein Gartenhaus angezündet haben. Nur wenige Meter daneben wohnte sein ehemaliger Chef mit seiner Familie. Hintergrund ist ein jahrelanger Streit nach einer Kündigung. Die Staatsanwaltschaft wirft dem Mann neben Brandstiftung weitere Straftaten vor. Sie fordert 4 Jahre Gefängnis und eine ambulante Behandlung. Die Schweizer Wirtschaft ist im Frühsommer überraschend stark gewachsen. Provisorische Zahlen des Bundes zeigen, dass das Bruttoinlandprodukt zwischen April und Juni im Vergleich zum Vorquartal um 1,5% zugelegt hat. Deutlich mehr als von Experten erwartet. Für den Schub sorgte vor allem die Chemie- und Pharmabranche. Rund 2/3 des Wachstums gehen auf diesen Bereich zurück. Die Schweizer Lehrerschaft ist beim Modell der integrativen Schule geteilter Meinung. Laut einer Umfrage hält fast die Hälfte die Integration in ihrer heutigen Form für gescheitert. Kritisiert werden vor allem fehlende Zeit und Ressourcen. Der Lehrerverband fordert deshalb mehr Unterstützung sowie Möglichkeiten, einzelne Kinder vorübergehend außerhalb der regulären Klasse zu fördern. Vor der Küste Omans hat sich nach der Havarie eines Öltankers ein riesiger Ölteppich gebildet. Laut der Umweltschutzorganisation Greenpeace bedeckt er inzwischen rund 1300 Quadratkilometer. Die Verschmutzung hat bereits etwa 40 Kilometer Küste erreicht. Der Tanker soll rund 800.000 Barrel russisches Rohöl geladen haben. Internationale Spezialisten bereiten nun die Bergung und Bekämpfung der Ölpest vor. Erschwert werden die Arbeiten jedoch durch die jährliche Monsunzeit.
13: Es stockt auf der A1 Bern Richtung Zürich zwischen Kriegstedt und der Verzweigung Lutherbach, dann auf der A1 Bern Richtung St. Gallen zwischen Dietikon und dem Gubrisch-Tunnel, dann weiter auf der A1 St. Gallen Richtung Zürich zwischen der Verzweigung Brütisel und Zürich Ost, auf der A3 Westring Zürich, Basel Richtung Chur zwischen Durdorf Süd und Zürich West und dann steht vor dem Gotthardtunnel ab Quinto. 4 Kilometer heisst für euch 40 Minuten mehr planen.
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14: Nur langsam bewegen heute Nachmittag, es ist der heisseste Tag der Woche. Und heiss geht es heiss Wochenende. Morgen dann bis zu 34 Grad, am Nachmittag steigt dann aber das Regen- und Gewitterrisiko ein bisschen an, sonst ist es sonnig.
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14: Und mit euch, das ist schön. Hallo.
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0: Schönen Freitagnachmittag, wenn ihr noch keinen Plan habt fürs Wochenende, dann hilft euch jetzt Vanessa Lange.
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2: Den Kaffee den trinke ich heute mit dem OK vom Oldtimer Grand Prix. Der ist morgen im Emil Frey Autocenter Zaffenwil. Ich begrüße dort Ursula Hediger, die Rennorganisatorin, und den Martin Schumacher, der sich um die Sternfahrt kümmert morgen. Hallo zusammen.
3: Hoi.
2: Benzingeruch in der Nase und Motorengeräusche in den Ohren. Morgen geht es rund bei euch in Zaffenwil. Zum 34. Mal ladet ihr ein zum Oldtimer Grand Prix. Was passiert da genau?
4: Also beeindruckend ist, dass der Anlass hat 1992 gestartet. Und wie du sagst, findet heute zum 34. Mal statt. Und es ist wirklich zudem Mega-Event im Mittelland gewachsen, wo sich auch heute noch grosse Beliebtheit erfreut. Es ist für uns natürlich beeindruckend, dass wir jedes Jahr wirklich immer Tausende von Zuschauern dürfen begrüssen, die Freude haben an diesem Anlass.
2: Wenn man jetzt noch nie bei euch war, was erwartet einem hier auf Platz? Was gibt es für Attraktionen, was für ein Programm, was passiert?
4: Wir haben natürlich wieder einen ganzen Haufen Classic Car verschiedener Marken. Wir haben eine grosse Gruppe Töffli und auch Motorräder. Dann haben wir eine Gruppe Jaguar, die ihre historischen Fahrzeuge zeigt. Der Jaguar Drivers Club feiert dieses Jahr das 50-jährige Jubiläum. Und aus diesem Anlass präsentieren sie historische Fahrzeuge aus dieser Zeit. Dann haben wir einen Original London Bus, wo die Besucher und Teilnehmer zwischen dem Autocenter Zaffenwil und dem Classic Center hin und her führt, und das kostenlos. Und natürlich haben wir einen Haufen Verpflegungsstände, damit niemand Hunger und Durst haben muss.
2: Und was natürlich auch noch zum Oldtimer Grand Prix gehört, sind die Sternfahrten. Martin, kannst du uns vielleicht erzählen, was das genau ist?
3: Jawohl, wir haben vier Gruppen und die gehen in alle vier Himmelsrichtungen und fahren eigentlich auch durch die angrenzenden Kantone von Aargau. Die Fahrer bekommen ein Roadbook und müssen anhand von diesem Roadbook die Routen abfahren, und sie müssen zu einer bestimmten Zeit wieder bei uns eintreffen. Das heisst, es ist nicht der Schnellste, der geht, sondern der, der am genauesten fährt. Also die Verkehrsregeln können wir alle einhalten. Und der dann eigentlich zur richtigen Zeit am nächsten ist, der hat dann gewonnen. Es ist auch interessant auch für die umliegenden Dörfer. Da fahren auch Haufen Oldtimer überall durch die Dörfer, und das gefällt auch sehr vielen Leuten.
2: Also vorbeigehen und sich das mal reinziehen, was dort in Zaffenwil am Oldtimer Grand Prix passiert. Lohnt sich auf jeden Fall. Morgen dann ab 9:30 im Emil Frey Autocenter Zaffenwil.
5: Hey Fonsi.

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Eigentlich haben wir ja schon genug heiß, aber wow, mit der Laura Branigan, Sexsymbol aus den 80er, wird es natürlich noch ein bisschen heißer. Die besten Hits da bei uns für den Endspurt, zum Beispiel noch mit dabei Coldplay, The Dean Lewis oder auch Martin Garrix und Ed Sheeran Repeated. Okay, Martin Garrix und Ed Sheeran. Neue Musik auch noch da bei uns am Start.

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6: Ich bin der Nico Eichwald.
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6: Eine Verfolgungsjagd der Aargauer Kantonspolizei hat in der Nacht bis nach Luzern geführt. Dort stoppte die Polizei das flüchtende Auto mit einem gezielten Schuss. Der Wagen war zuvor im Kanton Luzern gestohlen und später im Aargau entdeckt worden. Der Fahrer flüchtete vor der Kontrolle zurück Richtung Luzern. Die beiden Männer im Auto wurden festgenommen. Ein Aargauer und ein Luzerner Polizist wurden beim Einsatz verletzt. Ein mutmaßlicher Brandstifter bleibt im Aargau in Haft. Das Obergericht hat eine Beschwerde des Mannes abgewiesen wegen hoher Rückfallgefahr. Der Mann soll unter anderem im Ostaargau ein Gartenhaus angezündet haben. Nur wenige Meter daneben wohnte sein ehemaliger Chef mit seiner Familie. Hintergrund ist ein jahrelanger Streit nach einer Kündigung. Die Staatsanwaltschaft wirft dem Mann neben Brandstiftung weitere Straftaten vor. Sie fordert 4 Jahre Gefängnis und eine ambulante Behandlung. Ein Katamaran ist auf dem Bodensee in Konstanz gegen eine Hafenmauer geprallt. Dabei wurden mindestens 12 Menschen verletzt, teilt die Polizei mit. Wie schwer die Verletzungen sind, ist bislang nicht klar. Der Katamaran stehe weiter instabil auf dem Wasser und es seien keine Betriebsstoffe ausgelaufen. Eine Gefahr für die Umwelt bestehe nicht. Auch der Schiffsverkehr im Konstanzer Hafen sei nicht beeinträchtigt. Die Schweizer Wirtschaft ist im Frühsommer überraschend stark gewachsen. Provisorische Zahlen des Bundes zeigen, dass das Bruttoinlandprodukt zwischen April und Juni im Vergleich zum Vorquartal um 1,5% zugelegt hat. Deutlich mehr als von Experten erwartet. Für den Schub sorgte vor allem die Chemie- und Pharmabranche. Rund 2/3 des Wachstums gehen auf diesen Bereich zurück. Wenn ihr auf der A13 Chur Richtung San Bernardino zwischen Ander und Sufers unterwegs sind, müsst ihr gut aufpassen. In beide Richtungen besteht Gefahr wegen Personen auf der Strasse. Dann stockt es weiter auf der A1 Bern Richtung St. Gallen zwischen Dietig und dem Gubrisch-Tunnel. Genauso auf der A1 St. Gallen Richtung Zürich zwischen der Verzweigung Brütisel und Zürich-Ost. Dann weiter auf der A1 Zürich Richtung Bern zwischen der Raststätte Gunzgen-Nord und Wang an der Aare. Und auf der A3 Westring Zürich Basel Richtung Chur zwischen Durdorf-Süd und Zürich-West. Dann staut es auf der A1 Bern Richtung Zürich zwischen Kirch Berg und Herkingen, die brauchen etwa 10 Minuten länger. Und Stau jetzt auch vor dem Gotthardtunnel ab Quinto. 4 Kilometer heisst 40 Minuten mehr rechnen.
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5: Der heisseste Tag der Woche. Die Temperaturen im Argovialand steigen noch auf 35 Grad. Am Rhein entlang kann es sogar bis zu 37 Grad geben. Und schön geht es dann ins Wochenende. Auch morgen ist es heiss und trotz ein paar Wolken recht sonnig. Am Nachmittag steigt das Regen- und Gewitterrisiko ein bisschen an. Vorher bis zu 34 Grad.
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1: Das Energiebündel Benson Boone jetzt gerade in der Argovia Playlist. Spiele ich euch nach dem 3.
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11: Ich bin der Nico Eichwald.
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11: Eine Verfolgungsjagd der Aargauer Kantonspolizei hat in der Nacht bis nach Luzern geführt. Dort stoppte die Polizei das flüchtende Auto mit einem gezielten Schuss. Der Wagen war zuvor im Kanton Luzern gestohlen und später im Aargau entdeckt worden. Der Fahrer flüchtete vor der Kontrolle zurück Richtung Luzern. Die beiden Männer im Auto wurden festgenommen. Ein Aargauer und ein Luzerner Polizist wurden beim Einsatz verletzt. Ein Katamaran ist auf dem Bodensee in Konstanz gegen eine Hafenmauer geprallt. Dabei wurden mindestens 12 Menschen verletzt, teilt die Polizei mit. Wie schwer die Verletzungen sind, ist bislang nicht klar. Der Katamaran stehe weiter instabil auf dem Wasser und es seien keine Betriebsstoffe ausgelaufen. Eine Gefahr für die Umwelt bestehe nicht. Auch der Schiffsverkehr im Konstanzer Hafen sei nicht beeinträchtigt. Das Bundesverwaltungsgericht hat die Ausweisung eines nordmazedonischen Staatsangehörigen bestätigt. Er habe die Ideologie des Islamischen Staats in sozialen Medien propagiert und die Terrororganisation logistisch sowie finanziell unterstützt, wie es im Urteil heißt. Das Gericht erachtet die Maßnahme als verhältnismäßig und wies die Beschwerde des Mannes ab. Gegen den Mann wurde ein Einreiseverbot für die Schweiz und Liechtenstein von 20 Jahren verhängt. Deutsche Ermittler haben ein Betrugsnetzwerk zerschlagen und zahlreiche Verdächtige festgenommen. Die Betrüger waren im Online-Banking tätig und haben Bankkunden um Millionen Euro gebracht, teilt das Bundeskriminalamt mit. Sie hätten eine Schwachstelle im Buchungsprozess bei einem Zahlungsdienstleister ausgenutzt. Den Beschuldigten wird vorgeworfen, vor 3 Jahren innerhalb weniger Tage zahlreiche nicht autorisierte Abbuchungen von Konten deutscher Online-Banking-Nutzer durchgeführt zu haben.
1: Damit ihr gut und sicher ankommt, das Wichtigste von unterwegs. Region Zürich-Thais Richtung Bern. Zwischen den Verzweigungen Brütisellen und Zürich-Ost geht es 10 Minuten länger. Thais in Richtung St. Gallen zwischen Dietikon und Affolter auch dort 10 Minuten anstehen. Und auch wenn ihr vom A3 Westring herkommt, dort aber Urdorf Nord. In der Region Basel, da zwei Richtung Basel, zwischen dem Tunnel Schweizerhalle und dem Badischen Bahnhof, braucht ihr eine Viertelstunde länger. In der Region Solothurn, da eins Richtung Bern, zwischen der Raststätte Gunzgenort und Wangen-Aare, plus 10 Minuten. In der Gegenrichtung, da eins Richtung Zürich, zwischen den Verzweigungen Kriegstätte und Herkingen, geht es insgesamt eine halbe Stunde länger. Dann in Zentralschweiz, Vollsperrung von der A2 Gotthard-Luzern zwischen Altdorf und Beckeried in beide Richtungen nach einem Unfall. Die Umleitung die führt über die A4 via Achsenstrasse. Für Reisende in Richtung Süden wird aber die A13 via San Bernardino empfohlen. Auf der A4 stellt sich nämlich der Verkehr über fast anderthalb Stunden. Und an Nord-Süd-Achse, da zwei Richtung Luzern, der Rückreiseverkehr stellt sich dort über 15 Kilometer, zweieinhalb Stunden geht es länger. Noch auf die Schiene, auf der S28-Linie Lenzburg-Zofingen. Da ist der Abschnitt zwischen Köliken und Zaffenwil wegen einem Gleisschaden unterbrochen. Es kommt zu Verspätungen und Ausfällen. Reisende zwischen Zofingen und Lenzburg reisen aktuell via Aarau. Es werden Ersatzbusse aufgeboten. Kommen gut und sicher an.
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1: Der heisseste Tag der Woche. Und es geht heiss weiter, auch am Wochenende. Morgen 34 Grad, ganz viel Sonne dazu. Aktuell, da ist wirklich also rekordmässig, das Kaiseraugst über 37 Grad.
0: 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Marius Figlister, Freitagsshow.
1: Hi, die Hi, schön sind ihr mit dabei. Und heute Abend, da gibt es die Auferstehung vom King of Pop. Wenn ihr beim erfolgreichsten Biopic verrissen könnt, gemütlich mit dabei sein. Jetzt gerade hier in der Show. Jetzt machen wir zuerst vier Hits am Stück. Der Anfang macht wie versprochen der Benson Boone.
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Achtung, Autofahrer betrifft die A2 in Richtung Luzern. Zwischen dem Rastplatz Knutwil Süd und Sursee, dort liegen die Gegenstände auf der Autobahn, fahren besonders vorsichtig, kommen gut an. Die ganzen Updates immer auch in der Radio Argovia App. Da ist der Tayo Cruz.

0: Dua Lipa. Und das ist der Ausgang für euch heute Abend.
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0: Und schon der drittletzte Abend heute, das mit einem von der erfolgreichsten Filme von dem Jahr, mit dem Biopic Michael zum Leben von Michael Jackson, wo zeigt, wie der zweitjüngste Sohn von der Jackson Family zum King of Pop aufgestiegen ist, Michael Jackson.
2: Du bist selbstbewusst, du bist stark, du bist schön. Du bist der Größte aller Zeiten.
0: Legendäre Hits, unvergessliche Szenen und auch ein Vater, der die Familie unterdrückt hat und für den Erfolg eben alles da hat.
3: Ich sag euch mal was. In diesem Leben ist man entweder ein Gewinner oder ein Verlierer. Wollt ihr euer Leben lang im Stahlwerk arbeiten, so wie ich?
4: Nein, Sir.
3: Ja, ich ganz sicher nicht. Seid ihr bereit, dafür zu kämpfen?
4: Ja, Sir.
3: Das brauche ich etwas lauter. Seid ihr bereit, dafür zu kämpfen?
4: Ja, Sir.
0: Es ist lang gegangen, bis sich das Mitglied von der Jackson 5 hat können abnabeln, um eigenständig zu werden. Der Weg von Michael, der wird eindrücklich im Film gezeigt.
2: Ich liebe meine Familie, aber ich will mein eigenes Ding machen.
5: Dann tu's, Michael. Du bist kein kleiner Junge mehr.
0: Michael, heute am 9. Uhr im Open Air Kino Aarau mit Radio Argovia. Da wippt er gratis zu den Hits wie Billie Jean oder Thriller mit. Jetzt mit ein bisschen Glück. Das Telefon in die Hand nehmen. 0848 120 120 wählen und dabei sein. 0848 120 120 und wir stimmen uns ein bisschen mit Birgit.
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0: Lady Gaga, jetzt geht es der Wiz Khalifa und Charlie Puth hier bei Radio Argovia. Mit uns gehen der gratis ins Open Air Kino Aarau heute zum Film Michael, zum Beispiel dabei Leonie oder auch der Roger. Roger, was verbindet dich eigentlich mit dem Michael Jackson?
1: Ja, das ist meine Jugend. Ich habe ein Kassettchen dort von ihm und lang viel gehört. Und das ist ein Ohrenwurm, wenn er im Radio kommt, einem auch immer wieder an die eigene Jugend erinnert.
0: Hey, mega cool. Dann bist du doch heute dabei, plus Begleitung, Roger.
1: Super, danke vielmals.
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3: Die Marios Füglisten Freitagsshow bringt euch gutes Wochenende.
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1: Am Wochenende entgegen mit den richtigen Hits dazu, dann geht es meistens noch etwas schneller. Kygo, Khalid und Griffin zum Beispiel noch mit dabei vor der vierten Save My Love. Gute Beats auch aus Berlin. Ursprünglich ist sie von Island, der Austis. Und der Nico Santos, er darf nicht fehlen für einen sonnigen Nachmittag. Alles noch mit dabei im Soundtrack zum Leben. 3:30 Das Update, damit ihr gut und sicher ankommt. Zuerst machen wir Zentralschweiz. Achtung da auf der A2 Richtung Luzern zwischen dem Rastplatz Knutwil Süd und Sursee. Dort liegen die Gegenstände auf der Fahrbahn. Wir bleiben in der Zentralspitze. Vollsperrung von der A2 Gotthard-Luzern zwischen Altdorf und Beckerie. Die beiden Richtungen nach einem Unfall. Die Umleitung führt über die A4 via Achsenstrasse. Die ist allerdings momentan komplett blockiert, überlastet. 1 Stunde und 40 Minuten geht es länger dort Richtung Süden. Darum die Argovia-Umleitungsempfehlung nehmen die A13 via San Bernardino. Dann in der Region Zürich. Da eins Richtung St. Gallen. Zwischen Dietikon und Affoltern geht es 10 Minuten länger. Der A3 Westring zwischen Urdorf Nord und dem Limmatalen könnte auch dort 10 Minuten anstehen. Die Region Basel, da zwei Richtung Basel zwischen Tunnel Schweizerhalle und dem Badischen Bahnhof plus 20 Minuten. Die Region Solothurn, da eins Richtung Bern zwischen der Raststätte Gunzgenort und Wangen an der Aare 20 Minuten anstehen. In der Gegenrichtung, da eins Richtung Zürich, zwischen den Verzweigungen Lutherbach und Herkingen geht es eine gute halbe Stunde länger. Dann noch auf die Schiene. Da gibt es Einschränkungen beim Bahnhof Lenzburg. Wegen einer technischen Störung kommt es da zu verspäteten Ausfällen und Umleitungen. Und auf der Linie S28 Lenzburg-Zofingen. Da ist der Abschnitt zwischen Köliken und Zaffenwil wegen einem Gleisschaden unterbrochen. Auch dort Verspätungen und Ausfälle. Es verkehren mittlerweile Ersatzbus. Reisende zwischen Zofingen und Lenzburg, die fahren über Aarau. Kommen gut und sicher an.
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0: Die richtigen Beats für euren heißen Freitagnachmittag im Endspurt, richtig Wochenende. Jetzt geht noch Musik von den Austis oder Coldplay, habe ich parat, Higher Power nach einem kurzen Break.
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3: Ganz viel gute Laune jetzt.

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0: nächsten Hit, den muss ich jetzt rasch erklären für euch. Das ist Radio Argovia am Freitagnachmittag. Schön, sind ihr da. Ja, für die Jüngeren, oder im Prä-Zeitalter vom Mobiltelefon, da haben ja alle nur ein Festnetztelefon zuhause gehabt, so mit Kabel irgendwie an der Wand. Ja, aber was, wenn man mal nicht rum war? Für das hat es noch keine Combox, aber so ähnlich. Der Telefonbeantworter gegeben, ist so eine coole Erfindung gewesen, dass es sogar Songs darüber gegeben hat. Es geht 35 Jahre zurück.
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4: Jetzt mit dem Nummer 1 von De La Soul, Ring, Ring, Ring.
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4: Das zweite Album ist für Künstler oder Bands meistens die schwierigste Aufgabe. Kopiert man das, was beim ersten Mal so gut funktioniert hat, oder schreibt man etwas komplett Neues und riskiert damit, genau die Fans zu verlieren, die das erste Album so spannend gefunden haben? Eine schwierige Frage. De La Soul haben es ganz gut gelöst, den Sound revolutioniert, Sampling auf eine neue Stufe gehoben und nebenbei den Gangster-Rap genüsslich auseinandergenommen. Mit dem Ergebnis, dass ihr das zweite Album sogar noch erfolgreicher geworden ist als das Debüt. Der Hit vom Album heisst Ring, Ring, Ring. Und wer ihr 80er Jahre Pop gelost hat, hat diese Melodie natürlich schon kennt, nämlich als Name and Number von Curiosity Killed the Cat.
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4: De La Soul haben die Nummer in ihrer Version gerade nochmal um die Welt geschickt. Da ist Ring, Ring, Ring.

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0: 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Und jetzt dann gerade zur unangefochtenen Nummer 1 vom Argovia Countdown. Shakira. Spiele ich euch gerade nach der 4.
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15: Ich bin der Nico Eichwald.
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15: Smart Glasses, also Brillen mit Kamera und KI-Funktionen, seien ein Angriff auf die Privatsphäre. Das sagt Rael Estermann, Co-Geschäftsleiterin des Vereins Digitale Gesellschaft.
16: Betroffene haben keine Chance zu merken, wenn sie gefilmt werden. Weil grundsätzlich muss man ein Verständnis von jemandem haben, wo man ein Foto macht oder wo man filmt, wo dann auch eindeutig identifizierbar ist. Und das ist einfach mit diesen Geräten nicht machbar.
15: Deshalb hat die Menschenrechtsorganisation HateAid in Deutschland Strafanzeige gegen die deutschen Führungskräfte des US-Tech-Konzerns Meta eingereicht. HateAid fordert einen Verkaufsstopp der Smart Glasses. Auch Estermann ist der Meinung, dass die Brillen in der Schweiz nicht für alle zugänglich sein sollten. Das Bundesverwaltungsgericht hat die Ausweisung eines nordmazedonischen Staatsangehörigen bestätigt. Er habe die Ideologie des Islamischen Staats in sozialen Medien propagiert und die Terrororganisation logistisch sowie finanziell unterstützt, wie es im Urteil heißt. Das Gericht erachtet die Maßnahme als verhältnismäßig und wies die Beschwerde des Mannes ab. Gegen den Mann wurde ein Einreiseverbot für die Schweiz und Liechtenstein von 20 Jahren verhängt. Drei teure Gemälde, die aus einem Museum in Italien gestohlen wurden, sind nach mehreren Monaten wieder aufgetaucht. Einsatzkräfte der Carabinieri stellten die Kunstwerke nach umfangreichen Ermittlungen bei Durchsuchungen sicher, heißt es in einer Mitteilung. Nähere Angaben zu den mutmaßlichen Dieben und ihrem Verbleib machte die Polizei nicht. Die Kunstwerke waren Ende März aus einem Museum in Parma gestohlen worden. Deren Gesamtwert wird auf etwa 9 Millionen Euro geschätzt.
0: Damit ihr gut und sicher ankommt, das Wichtigste von unterwegs. Region Aarau, da hat es einen Unfall gegeben auf der A1 Richtung Bern. Darum staut es zwischen Aarau-West und Oftringen. Die rechte Spur ist blockiert, 10 Minuten anstehen aktuell. Region Zürich, die A1 Richtung St. Gallen. Zwischen Dietikon und Wallisellen geht es eine Viertelstunde länger. Der A3 Westring zwischen Urdorf Nord und dem Limmatalen Kreuz dort 10 Minuten anstehen. Region Basel, die A2 Richtung Basel zwischen dem Tunnel Schweizerhalle und dem Badischen Bahnhof plus 20 Minuten. In der Region Solothurn, die A1 Richtung Bern zwischen der Raststätte Gunzgen Nord und Wangen an der Aare verliert eine Viertelstunde. A1 Richtung Zürich. Zwischen den Verzweigungen Lauterbach und Herkingen geht es eine gute halbe Stunde länger. Zentralschweiz. Die Vollsperrung der A2 Gotthard-Luzern die ist jetzt wieder aufgehoben. Die Unfallstelle die ist aufgeräumt. Nord-Südachse weiter dort, der Rückreiseverkehr, der sich staut, da zwei Richtung Luzern, ab Wasse 17 km, 2 Stunden und 50 Minuten geht es länger Richtung Norden. Dann auf die Schiene, auf der S28-Linie Lenzburg-Zofingen, da ist der Abschnitt zwischen Köliken und Zaffenwil wegen einem Gleisschaden unterbrochen. Es kommt zu Verspätungen und Zugsausfällen, es sind Ersatzbusse im Einsatz. Und dann auch noch eine technische Störung im Bahnhof Lenzburg. Bis etwa um 5 Uhr kommt es da auch zu Verspätungen und Ausfällen. Und ihr müsst auch mit Umleitungen rechnen. Kommen wir gut an.
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0: Es geht in eine ziemlich klare Nacht, kühlt ab auf so 18 Grad. Das ist das Höchste, was man erwarten kann in Sachen durchlüften, bevor es morgen dann wieder 34 Grad gibt mit einem richtig schönen Tag. Am Sonntag da gibt es im Verlauf des Tages mehr und mehr Wolken und das Regen- und Gewitterrisiko steigt dann im Verlauf des Nachmittags ab. Das Ganze bei schwülen 30 Grad. Aktuell da messen wir jetzt in Muri 36 Grad.
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0: Der Countdown ins Wochenende. Schön, sind ihr mit dabei. Das ist Shakira. 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
0: 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Or are we dancer? Ob wir Menschen oder Tänzer sind? Menschen.
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0: of Liz Phair ist Ariana Grande. Hate that I made you love me, da bei Radio Orgovia. Und jetzt geht der Orgovia Fast Act, der Ray Dalton, All We Got.
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0: Mr. Ed Sheeran und Cameron.
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0: Mit den richtigen Hits, richtig für Abend und vor allem auch richtig Wochenende. Und da schenken wir euch dann noch 1'000 Franken zum Posten. Alle Infos in der Radio Argovia App. Die Hits sind auch noch mit am Start. Tiffany Harris. Der Kamerad noch mit dabei. Und Rihanna.
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0: Achtung, Autofahrer auf der A2 Luzern-Basel. Zwischen Sursee und Dagmersellen in beide Richtungen hat es dort Menschen auf der Autobahn fahren. Entsprechend vorsichtig. Das ist Radio Argovia am Freitag auf dem Weg Richtung Wochenende. Es ist 16:30.
13: Ich bin der Nico Eichwald. Guten Tag.
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13: Ein Skitourenleiter ist in Thun wegen mehrfacher fahrlässiger Tötung verurteilt worden. Er war Hauptverantwortlicher für die Skitour, bei der im Jahr 2023 in Meiringen 2 Jugendliche von einer Lawine erfasst wurden. Der Bergführer erhielt vom Regionalgericht eine bedingte Geldstrafe von 13.500 Franken. Der Co-Leiter der Tour wurde freigesprochen. Beim Lawinenunglück waren eine US-Amerikanerin und ein Brite ums Leben gekommen, die zur Skitourengruppe eines Internats gehörten. Die Produktion der neuen Schweizer F-35 Kampfjets kommt laut dem Bund planmäßig voran. In Italien sind erstmals ein Rumpfabschnitt und ein Flügel zusammengebaut worden. Fertig montiert werden die Maschinen später in den USA. Dort sollen die ersten 8 Schweizer Kampfjets ab Mitte des nächsten Jahres für die Ausbildung eingesetzt werden. In 2 Jahren sollen die ersten F-35 in die Schweiz kommen. Vor der Küste Omans hat sich nach der Havarie eines Öltankers ein riesiger Ölteppich gebildet. Laut der Umweltschutzorganisation Greenpeace bedeckt er inzwischen rund 1300 Quadratkilometer. Die Verschmutzung hat bereits etwa 40 Kilometer Küste erreicht. Der Tanker soll rund 800.000 Barrel russisches Rohöl geladen haben. Internationale Spezialisten bereiten nun die Bergung und Bekämpfung der Ölpest vor. Erschwert werden die Arbeiten jedoch durch die jährliche Monsunzeit. Der tote Buckelwal aus dem Greifswalder Bodden ist auf der deutschen Ostseeinsel Dänholm mit einem Kran aus dem Wasser gehoben und auf einen Tierlader verfrachtet worden. Das sagte eine Sprecherin des Deutschen Meeresmuseums Stralsund. Die Obduktion soll heute beginnen. Das tote Tier war gestern im Bodden auf dem Rücken treibend entdeckt worden.
0: Damit ihr gut und sicher ankommt, das Wichtigste jetzt von unterwegs da nochmal die Gefahrenmeldung. Betrifft die Zentralschweiz. Achtung auf der A2 Luzern-Basel zwischen Sursee und Dagmarsellen. In beide Richtungen hat es Menschen auf der Strasse fahren. Vorsichtig. Und das sind Staumeldungen. Region Aarau, A1 Richtung Bern zwischen Aarau West und Oftringen. Behinderungen nach einem Unfall bei der Pannenstreife ist blockiert und es geht 10 Minuten länger. Autobahnzubringer T5 von Hunzenschwil auf Buchs. Dort ein kaputtes Auto, der Pannenstreifen ist blockiert. Region Zürich, da eins Richtung Bern zwischen den Verzweigungen Brütisellen und Zürich-Ost geht es eine Viertelstunde länger. Da eins Richtung St. Gallen zwischen Dietikon bis Wallisellen über zwei Abschnitte, eine Viertelstunde, die ihr verliert. Der A3 Westring, zuerst Richtung Basel, ab Urdorf Nord bis zum Limmataler Kreuz, eine Viertelstunde anstehen. In der Gegenrichtung Richtung Chur, ab Urdorf Süd geht es 10 Minuten länger. Region Basel, da zwei Richtung Basel zwischen dem Tunnel Schweizerallee und dem Badischen Bahnhof plus 20 Minuten. Region Solothurn, da eins Richtung Bern zwischen der Raststätte Gunzgenort und Wangen an der Aare geht es eine Viertelstunde länger, dort ein kaputtes Fahrzeug, die linke Spur ist blockiert. Da eins Richtung Zürich zwischen den Verzweigungen Lutherbach und Herkingen plus eine halbe Stunde. In Zentralschweiz, da 4 Richtung Altdorf zwischen Goldau und Altdorf, 15 km Stau, es geht 2,5 Stunden länger. Da 14 Richtung Luzern zwischen den Verzweigungen Rüdihof und Rotsee plus eine Viertelstunde. Dann auf die Schiene, das 28 Linie Lenzburg-Zofingen, die ist zwischen Köllig und Zaffenwil wegen einem Gleisschaden unterbrochen. Es kommt zu Verspätungen und Ausfällen, es verkehren Ersatzbus. Und technische Störung am Bahnhof Lenzburg, noch bis etwa um 5:30 kommt es dort zu Verspätungen, Umleitungen und Ausfällen.
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0: Es bleibt heiß mit auch morgen Temperaturen von gut 34 Grad. Sollte trocken bleiben und schön und sonnig. Am Sonntag dann eher so ein Mix aus Wolken und Sonne. Am Nachmittag steigt dann das Regen- und Gewitterrisiko an. Das Ganze bei schwülwarmen 30 Grad. Aktuell da messen wir zu 35 Grad.
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einfach die beste Musik für euch. Jetzt gehen wir mit dem Kamerad da nochmal eine Gefahrenmeldung. Achtung, betrifft die Region Rheinfelden, da drei Richtung Basel. Zwischen der Verzweigung Rheinfelden und der Verzweigung Augstädt liegen Reifenteile auf der Strasse. Fahrt besonders vorsichtig.

Ein guter Endsport, richtig Wochenende. Schön machen wir ihn zusammen mit Radio Argovia. Und apropos Endsport, es sind ja auch nur noch 3 Wochen bis zum Argovia Fest 2026. Zeit, die wir uns natürlich auch gerne immer mal nehmen, jetzt da an der Gelegenheit, um ein bisschen zurückzuschauen, um in Erinnerungen schwelgen an die besten Argovia Fest-Momente, die wir schon so hatten. Wie zum Beispiel 2017 mit den Gästen aus Dänemark damals, mit Lucas Graham. Und so hat es damals im Bierfeld tönt.

0: Lucas Graham aus Dänemark. Und wenn der ein oder andere damals vielleicht ein bisschen Fan geworden ist von Lucas Graham, dann gibt es heute die schöne Meldung, dass es ein neues Album von der Band gibt. Das ist heute rausgekommen. Good Times heisst das Teil. Was für den Lucas denn Good Times sind, das haben wir von ihm im Interview wissen.
1: Good Times in terms of a

0: title and this album is basically looking back through my life at all the amazingly fabulous good times we've had and feeling grateful for them. Also knowing that more good times are to come. But what I need to have a good time is very simple. I just need my family, some good food, sometimes get to perform or write a bit of music, and then I'm a happy man.
1: Also, er schaut zurück auf die guten Zeiten, ist dankbar dafür, ja vielleicht auch für den Argovia-Fest-Moment damals. Und wenn er vorher schaut, dann sind gute Zeiten für ihn auch immer Familie, guter Food oder eben auch performen, gute Musik zu machen. Wir hören uns den Titelsong an, heute rausgekommen. Ab dem brandneuen Album heisst ebenfalls Good Times, das sind Lucas Graham.
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0: 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Der Harry Styles gibt es für euch für Abend. Aktuelle super Nummer. American Girls nach dem Nachrichtenupdate.
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0: Das ist der Freitag, der Start richtig Wochenende. Schön verbringen wir ihn zusammen mit Radio Argovia. Jetzt ist es 5 Uhr.
20: Ich bin der Nico Eichwald.
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20: Die Menschenrechtsorganisation HateAid fordert einen Verkaufsstopp von Smart Glasses, also Brillen mit Kamera- und KI-Funktionen. Rael Estermann, Co-Geschäftsleiterin des Vereins Digitale Gesellschaft, fordert dies auch für die Schweiz.
21: Wir wären eigentlich im Grundsatz dafür, dass wir für das Verbot aussprechen. Das heisst, dass wir wirklich das Instrument eigentlich nicht zulassen würden. Weil eigentlich die rechtlichen Hebel, die man hat, um sich wehren, wenn man gefilmt wird, die funktionieren einfach nicht, weil man es kaum merkt, dass man gefilmt wird.
20: HateAid hat eine Strafanzeige gegen die deutschen Führungskräfte des US-Tech-Konzerns Meta eingereicht. Grund dafür ist, dass Smart Glasses die Privatsphäre verletzen können. Mit dem geplanten Umbau am Bahnhof Lenzburg fallen dort die meisten Park-and-Rail-Parkplätze weg. Heute gibt es für Pendler 265 Plätze. Nach dem Umbau sollen es noch 50 sein. Eine ursprünglich geplante Tiefgarage mit zusätzlichen Parkplätzen wird nicht gebaut. Laut der Stadt wäre sie zu teuer. Die Bauarbeiten am Bahnhof Lenzburg sollen nächsten Monat beginnen. Ab dann wird das heutige Park-and-Rail-Areal als Baustelle gebraucht. Deutsche Ermittler haben ein Betrugsnetzwerk zerschlagen und zahlreiche Verdächtige festgenommen. Die Betrüger waren im Online-Banking tätig und haben Bankkunden um Millionen Euro gebracht, teilt das Bundeskriminalamt mit. Sie hätten eine Schwachstelle im Buchungsprozess bei einem Zahlungsdienstleister ausgenutzt. Den Beschuldigten wird vorgeworfen, vor 3 Jahren innerhalb weniger Tage zahlreiche nicht autorisierte Abbuchungen von Konten deutscher Online-Banking-Nutzer durchgeführt zu haben.
0: Damit in Börsenhandel zu der Miriam Oesch. Miriam, die Anleger, die sind nicht mehr so in Kauflaune aktuell.
22: Das stimmt so.
2: Der SMI kommt so zu spüren über. Er verliert kurz vor Handelsschluss rund 1% an Wert. Auf den Index drücken vor allem Roche und Novartis. Sie sind für das Minus von 100 Punkten verantwortlich. Die Nachrichten gibt es auch heute nicht so gross. So konzentrieren sich die Anleger auf Spezialsituationen, wie zum Beispiel bei Temenos. Der Aktienkurs wird getrieben von Übernahmespekulationen im Sektor und steigt um 2%. Bei Comax, der sich gestern in die Bücher schauen und mit den Zahlen der Märkte überrascht hat, geht der Aufwärtstrend weiter. Gestern waren es 13%, heute kommen weitere knappe 8% dazu.
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0: Damit ihr gut und sicher ankommt, das Wichtigste von unterwegs. Achtung in der Region Rheinfelden. Betrifft A3 Richtung Basel. Zwischen den Verzweigungen Rheinfelden und Augstädt liegen Reifenteile auf der Strasse. Fahrt besonders vorsichtig. Und dann staut sich dort aktuell auch noch gerade der Verkehr auf der A3 Richtung Basel. Zwischen Rheinfelden und der Verzweigung Augst geht es eine Viertelstunde länger. In der Region Aarau, der Autobahnzubringer T5 von Hunzenschwil auf Buchs. Achtung, dort ein kaputtes Auto, das den Pannenstreifen blockiert. In der Region Zürich, da eins Richtung Bern. Zwischen den Verzweigungen Brütisellen und Zürich-Ost geht es 20 Minuten länger. Weiter Richtung Bern zwischen Dietikon bis zu der Verzweigung Bierfeld auch nochmal 20 Minuten, die dazukommen. Da eins Richtung St. Gallen zwischen Dietikon und Wallisellen plus eine Viertelstunde über zwei Abschnitte. Der A3 Westring Richtung Basel zwischen Urdorf Nord und dem Limmataler Kreuz plus eine Viertelstunde. In der Gegenrichtung bis zu der Verzweigung Zürich-West plus 10 Minuten. Region Basel, da zwei Richtung Basel zwischen dem Tunnel Schweizerhalle und dem Badischen Bahnhof plus 20 Minuten. Da drei, die haben wir gehabt, dann Richtung Solothurn, da eins Richtung Bern zwischen der Raststätte Gunzgenort und Wangen an der Aare. 20 Minuten anstehen, unter anderem auch noch wegen einem kaputten Fahrzeug, das dort die linke Spur blockiert. In der Gegenrichtung, da eins Richtung Zürich, zwischen den Verzweigungen Lutherbach und Herkingen geht es eine gute halbe Stunde länger. Bei Wangen an der Aare auch noch ein kaputtes Fahrzeug, das die linke Spur blockiert. Zentralschweiz, da 14 Richtung Luzern, zwischen den Verzweigungen Rüdihof und Rotsee plus 20 Minuten. Und auf die Schiene, technische Störung beim Bahnhof Lenzburg. Noch etwa eine halbe Stunde kommt es zu Verspätungen, Zugsausfällen und Umleitungen. Kommen gut ins Wochenende.
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0: Ja, bei diesen Temperaturen, da macht die eine oder andere Karre offenbar schlappes. Hat ja, die Temperatur im Schatten von bis zu 37 Grad. Aktuell heute am heißesten Tag der Woche. Abkühlen tut es dann in der Nacht auf höchstens 18 Grad. Aber bevor es morgen wieder heiß wird, mit bis zu 34 Grad, gibt es einen schönen Tag. Am Sonntag dann auch ein paar Wolken, die dazukommen. Und dann steigt das Regen- und Gewitterrisiko. Am Nachmittag wird es ziemlich sicher nass und schwül dabei mit Temperaturen um die 30 Grad.
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0: Wenn man so durchs Argovia-Land fährt, dann sieht man ja manchen Orten, die mittlerweile eher nach Steppen als nach grüner Schweiz aussieht. Wie viel Wasser haben wir eigentlich in der Schweiz? Wer kümmert sich um ein Wassermanagement und dürfen sich zum Beispiel Bauern einfach am Trinkwasser bedienen und ihre Felder damit spritzen? Fragen, die wir klären bei der Wasserknappheit, machen wir jetzt dann gerade hier bei Radio Argovia nach drei Hits.
1: Einfach

0: Guten Abend, da bei Radio Argovia. Schön, sind ihr mit dabei. Habt ihr auch genug getrunken? Heute bei 37 Grad. Ja, heute Morgen vielleicht ja auch noch, oder hoffentlich auch noch, duscht. Dazwischen mal noch die WC-Spülung gedrückt. Ja, was meint ihr, wie viel Wasser braucht ihr denn so jeden Tag im Haushalt? Im Schnitt, da sind es im Jahr 142 Liter pro Person und Tag. Das war jedenfalls im Jahr 2024 so gewesen. 142 Liter pro Person und Tag in der Schweiz. Wie viel Wasser denn aber so in der kompletten Schweiz, inklusive auch der Industrie, verbraucht wird, das weiss eben niemand so genau. Auch nicht, wie viel Grundwasserreserven das es eigentlich noch hat, Radio Argovia-Redaktor Toni Glur.
1: Ja, und das ist extrem gefährlich, sagt der Wasserforscher Klaus Lanz beim Newsportal Watson. Was klar sagt, ist, dass sich im Moment kein neues Grundwasser bildet, weil es nicht regnet. Wir leben also von den Vorräten. Und die sind nicht unendlich. Im Gegenteil, wahrscheinlich sagen die Vorräte so klein wie noch nie, sagt der Klaus Lanz. Nach dem Hitzesommer 2003 ist es zum Beispiel mehrere Jahre gegangen, bis Grundwasserpegel wieder gestiegen sind. Wie viel Grundwasser effektiv um ist, könnte man zwar beziffern, das mache ich aber niemand. Und jetzt denken wahrscheinlich viele, in unseren Seen hat es noch sehr viel Wasser. Das stimmt zwar, man kann aber nur 2% davon brauchen, ohne die ökologischen Systeme und die Uferinfrastruktur zu schädigen.
0: Nach dem Hitzesommer, das hat man ja schon wissen, wie es so im Moment aussieht, wer auch wie viel verbraucht und für was, oder?
1: Genau weiss man das eben nicht. Was klar ist, Bauern bewässern ihre Felder mit Trinkwasser. Es wird also viel mehr Trinkwasser gebraucht als sonst. Es fehlt eine gesetzliche Grundlage auf nationaler Ebene. Die Kantone haben keine Möglichkeit, von der Landwirtschaft oder der Industrie einzufordern, den Wasserverbrauch zu melden. Der Klaus Lanz hat das selber erlebt im Kanton Bern, wo die Bauernvertreter sich geweigert haben, anzugeben, wie viel Wasser sie genau brauchen. Das müsse sich ändern, sagt der Klaus Lanz. Und es müsse auch noch festgelegt werden, wer Priorität hat, wenn das Wasser knapp wird. Also zum Beispiel, wie viel Trinkwasser soll die Landwirtschaft brauchen? Oder wann muss die Industrie Wasser sparen? Und was ist mit den Atomkraftwerken oder den Datenzentren?
0: Sachen, wo man sich langsam vielleicht muss anfangen, Gedanken machen. Wie viel Trinkwasser haben wir zur Verfügung bei uns in der Schweiz? Das ist Radio Argovia. Guten Start jetzt, richtig Wochenende.

0: aktuell hat von One Republic. 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
1: Das ist der Start Richtung Wochenende und die Hits, die begleitet uns noch vor der 16. Teddy Swims mit dabei, Mr. Know-It-All. Unser Argovia-Fest-DJ noch am Start. Der alle Farben. Und noch ein bisschen italienisches Flair. Ja, für die, die vielleicht in der Sommerferien jetzt in Italien waren. Ah, das schwelgen wir dann gerade mit dem Nick.
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1: Es ist 17:30.
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1: Der Freitagabend mit Radio Argovia. Schön, sind ihr mit dabei.
9: Ich bin der Nico Eichwald. Guten Abend.
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9: Ein Skitourenleiter ist in Thun wegen mehrfacher fahrlässiger Tötung verurteilt worden. Er war hauptverantwortlich für die Skitour, bei der im Jahr 2023 in Meiringen zwei Menschen von einer Lawine erfasst und getötet wurden. Der Tourenleiter erhielt vom Regionalgericht eine bedingte Geldstrafe von 13.500 Franken. Hinzu kommen die Verfahrenskosten sowie Entschädigungen und Genugtuungen für die Eltern der Opfer. Der Co-Leiter der Tour wurde freigesprochen. Die Produktion der neuen Schweizer F-35 Kampfjets kommt laut dem Bund planmäßig voran. In Italien sind erstmals ein Rumpfabschnitt und ein Flügel zusammengebaut worden. Fertig montiert werden die Maschinen später in den USA. Dort sollen die ersten 8 Schweizer Kampfjets ab Mitte des nächsten Jahres für die Ausbildung eingesetzt werden. In 2 Jahren sollen die ersten F-35 in die Schweiz kommen. Ein Zürcher hat sich Ende Juli mehr als 100 Feuerwerkskörper aus Tschechien nach Deutschland bestellt, offenbar um sie in die Schweiz zu bringen. Der deutsche Zoll konnte das Paket aber frühzeitig aus dem Verkehr ziehen, wie das Hauptzollamt Zingen mitteilt. Alle Böller seien der höchsten Gefahrenklasse für pyrotechnische Artikel zuzuordnen. Auch seien sie als Gefahrengut vom normalen Post- und Kurierversand wegen Lebensgefahr ausgeschlossen. Dem 42-Jährigen droht eine Freiheitsstrafe von bis zu 3 Jahren. Der tote Buckelwal aus dem Greifswalder Bodden ist auf der deutschen Ostseeinsel Dänholm mit einem Kran aus dem Wasser gehoben und auf einen Tierlader verfrachtet worden. Das sagte eine Sprecherin des Deutschen Meeresmuseums Stralsund. Die Obduktion soll heute beginnen. Das tote Tier war gestern im Bodden auf dem Rückentreibend entdeckt worden.
1: Ganz kurz vor Wochenschluss, da steht der SMI im Roten, ein Minus von 0,6% bei 13.400 Punkten. Bei den Devisen, da gibt es 1 Euro für 94 Rappen, 1 US-Dollar hat den Gegenwert von 81 Rappen.
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1: Damit ihr gut und sicher ankommt, das Wichtigste jetzt von unterwegs Region Zürich. Hier eins Richtung Bern zwischen Friedrich und Zürich-Ost geht es 20 Minuten länger weiter Richtung Bern. Ab Dietikon bis zu der Verzweigung Bierfeld auch nochmal 20 Minuten, die dazukommen. In der Gegenrichtung, hier eins Richtung St. Gallen zwischen Dietikon und Wallisellen über 2 Abschnitte geht es 10 Minuten länger. Und auch vom Adri-Westring her dort ab Urdorf Nord bis zum Limmataler Kreuz. In der Region Basel, hier zwei Richtung Basel zwischen dem Tunnel Schweizerhalle und dem Badischen Bahnhof geht es noch eine Viertelstunde länger. Region Solothurn, da heisst Richtung Bern zwischen der Raststätte Gunzgen Nord und Wangen an der Aare plus 20 Minuten. Dort auch noch ein Kapuzfahrzeug, das die linke Spur blockiert bei der Verzweigung. Dann hier heisst Richtung Zürich zwischen der Verzweigung Luderbach und Herkingen geht es 20 Minuten länger. Und Zentralschweiz, da 14 Richtung Luzern zwischen der Verzweigung Rüdihof und Rotsee plus 25 Minuten dort.
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1: Da machen wir mal wieder so einen schönen geraden Rücken, weil der Autositz ist ja viel zu heiß zum hinten anlehnen. 37 Grad im Argovialand, der heisseste Tag der Woche. Und auch morgen nochmal 34 Grad, ganz viel Sonne dazu. Am Sonntag dann so ein bisschen ein Sonnen-Wolken-Mix. Am Nachmittag ist dann die Chance doch relativ gross, dass es kommt regnen und auch mal ein Gewitter gibt bei schwülwarmen 30 Grad.
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1: Hey, und schön sind ihr auch mit dabei. Wir spielen noch um 1'000 Franken. Jetzt dann in ein paar Minuten.

0: 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Und ein bisschen tanzen tut sicher wahrscheinlich Gewinnerin, Gewinner jetzt dann auch gerade von 1'000 Franken zum Posten. Wir spielen darum. Die Freitagsshow bringt es. Jetzt noch rasch anmelden in der Radio Argovia-App. Und den Neck, den gibt es gerade als nächstes. Laura Nonce.
1: 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Der Rückblick auf die Finanzmärkte mit

0: zurückgekommen. In der Folge ist die Wahrscheinlichkeit von Zinserhöhungen in den USA deutlich gesunken. Von diesem tieferen Zinsausblick haben eben besonders Technologieaktien profitiert.
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0: Für richtige Bewegung haben noch einmal die Unternehmenszahlen gesorgt. Der US-Serveranbieter Supermicrocomputer profitiert vom Boom bei KI-Rechencenter. Die Aktie hat rund 20% zugelegt. Der Netzwerkausrüster Cisco hingegen hat trotz guter Zahlen rund 8% verloren. Auch in der Schweiz sind die Ausschläge gross gewesen. Der Maschinenbauer Comex hat dank erfreulichen Bestellungen über 20% zugelegt. Auf der anderen Seite sind Swissquote und ON. Swissquote hat wegen dem schwachen Kryptogeschäft rund 14% verloren. Und ON hat wegen dem schlechteren Jahresausblick sogar rund 20% eingebüßt.
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0: Schweizer Musik von der Noemi Bisa. Hear me.
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0: Und da spielen wir mit der Fabienne. Nimm es gerade gemütlich, ist noch am Laufen. Freut sich, wenn es vielleicht am Sonntag dann sogar mal Schlechtwetter gibt, gell Fabienne?
2: Ja, genau, das ist so, ja. Man kann wieder manche Sachen machen, die man wieder schon lange nicht mehr gemacht hat.
0: Ja, genau. Zum Beispiel Online-Shoppen wäre ja so eine Idee. Und das könnte sich lohnen. Es gibt viel zu tun, sage ich dir, für 1'000 Franken, die wir da bei uns im Jackpot haben, damit du dir alles heimstellen kannst. Aber natürlich wird da der Andrea auch noch ein bisschen mitreden. Andrea von Filmmärkten. Nicht gerade am Chillen, sondern er freut sich noch darauf, den Schrank von der Tochter zusammenzubauen. Nachher. Andrea, haben wir wenigstens kühl in der Wohnung?
3: Ja, sehr kühl.
0: Okay, dann geht es ja wenigstens. Der Schweiz ist nur ein bisschen beim Schraubendrehen. Aber auch für dich gilt jetzt zuerst doch am besten die 1'000 Franken abstauben. Ja, es ist zum drittletzten Mal, dass wir das Spiel spielen, hier in der Freitagsshow, und darum der fünffache Jackpot. Unbedingt anmelden, wenn ihr auch mitmachen wollt, für nächste Woche auf argovia.ch. Aber wir können natürlich jetzt auch im Radio mitspielen.
4: Vöglischter, bitte Kasse 5
0: auftun. Zuerst mal testen, wie gut, dass ihr da selber sind. Wir kaufen ein paar Sachen ein für den indischen Nationalfeiertag, der morgen ist, an die Postliste da. Ihr zählt zusammen, gebt eine gute Schätzung ab. Wichtig ist, nicht überbieten. Und dann kommt bei mir angefahren an die Kasse ein Gewürz natürlich. Ja, was könnte es anders sein für den indischen Nationalfeiertag? Curry, McCormick Curry Madras Mild 38 Gramm. Einfach so einen Gewürzstreuer mit Curry drin. Dann kaufen wir Tee. Karma Bio-Tee Masala Chai. 20 Büttel hat es in diesem Pack. Wir kaufen Gemüse Dim Sum. Fix fertig, 8 Stück. Wisst ihr, was das ist, Dim Sum, Andrea?
3: Nein, was ist das?
0: Ja, da weißt du, wie die Momos, die Teigtäschchen da.
3: Okay.
0: Ah, ja. Einfach mit Gemüse kann man den orange warm machen und ist das fertig. Also, so ein Pack. Und zu guter Letzt einisch Betty Bossi Fairtrade indisches Tandoori Chicken mit Reis. Ein Fertiggericht, 400 Gramm. Kaufen wir auch noch. Quando costa? Auf Indisch kann ich es leider nicht. Was kostet das? Gebt eine gute Schätzung ab. Andrea?
3: 16,80 Franken
0: mit irgendwie Laubbläser im Hintergrund. Fabienne, was schätzt du?
2: 15,60 Franken.
0: Du gehst ein bisschen drunter, 15,60 Franken. Unser Einkauf hat einen Gesamtwert von 22,35 Franken. Andrea, 1'000 Stutz.
3: Super!
0: Weißt du so viel zum Posten überhaupt?
3: Ja, für den Post schaut immer meine Frau. Aber ich kann immer ab und zu sagen, was ich Lust habe, und sie schaut für euch.
0: Ja, das machen wir so.
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0: Schöne neue Nummer von der Isländerin aus This, The Art of Letting Go. Und jetzt dann geht Holly Humberstein. Spiele ich euch nach dem News-Update.
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9: Ich bin der Nico Eichwald. Guten Abend.
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9: Der Schweizer Tierschutz zeigt die Solothurner Kantonstierärztin und den Chef des Amts für Landwirtschaft an. Grund dafür ist die Tötung von 122 Hunden in Ramiswil im vergangenen November. Laut dem Newsportal Schweiz heute wirft der Tierschutz den Behörden vor, zu spät eingegriffen und danach vorschnell alle Hunde getötet zu haben. Ein externer Untersuchungsbericht kam dagegen zum Schluss, der Veterinärdienst habe größtenteils verhältnismäßig gehandelt. Die Solothurner Staatskanzlei äußert sich nicht zu den Anzeigen. Mit dem geplanten Umbau am Bahnhof Lenzburg fallen dort die meisten Park-and-Rail-Parkplätze weg. Heute gibt es für Pendler 265 Plätze. Nach dem Umbau sollen es noch 50 sein. Eine ursprünglich geplante Tiefgarage mit zusätzlichen Parkplätzen wird nicht gebaut. Laut der Stadt wäre sie zu teuer. Die Bauarbeiten am Bahnhof Lenzburg sollen nächsten Monat beginnen. Ab dann wird das heutige Park-and-Rail-Areal als Baustelle gebraucht. 3 teure Gemälde, die aus einem Museum in Italien gestohlen wurden, sind nach mehreren Monaten wieder aufgetaucht. Einsatzkräfte der Carabinieri stellten die Kunstwerke nach umfangreichen Ermittlungen bei Durchsuchungen sicher, heißt es in einer Mitteilung. Nähere Angaben zu den mutmaßlichen Dieben und ihrem Verbleib machte die Polizei nicht. Die Kunstwerke waren Ende März aus einem Museum in Parma gestohlen worden. Deren Gesamtwert wird auf etwa 9 Millionen Euro geschätzt.
8: Damit ihr gut und sicher ankommt, das Wichtigste jetzt von unterwegs. Region Zürich, da eins Richtung Bern zwischen Effretiken und Zürich-Ost geht es eine Viertelstunde länger. Weiter Richtung Bern zwischen Dietiken und der Verzweigung Birfeld eine Viertelstunde, die nochmal dazukommt. Da eins Richtung St. Gallen zwischen Dietiken und Wallisell eben 2 Abschnitte geht es 10 Minuten länger. Und vom Adri-Westring her zwischen Urdorf Nord und dem Limmataler Kreuz auch nochmal 10 Minuten. Region Basel, da 2 Richtung Basel zwischen dem Tunnel Schweizerhalle und dem Badischen Bahnhof plus eine Viertelstunde. Region Solothurn, da eins Richtung Bern zwischen der Raststätte Gunzgen Nord und Wangen an der Aare eine Viertelstunde anstehen, dort auch noch ein kaputtes Fahrzeug bei der Verzweigung, die die linke Spur blockiert. Da eins Richtung Zürich zwischen Wangen an der Aare und Herkingen geht es eine Viertelstunde länger. In Zentralschweiz, da 14 Richtung Luzern, zwischen den Verzweigungen Rüdihof und Rotsee, eine halbe Stunde, wo ihr mehr Zeit braucht. Auf der Hauptstrasse von Rheinfelden zu der Einfahrt Rheinfelden-West geht es 10 Minuten länger. Und noch auf die Schiene, technische Störung immer noch im Bahnhof Lenzburg. Bis noch um 6:30 kommt es sicher zu verspäteten Ausfällen und auch Umleitungen. Kommen wir gut an.
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8: Den Kühlschrank den machen wir nicht mehr auf wegen Essen, sondern um uns abkühlen. Morgen wird es einmal sonnig und mit bis zu 34 Grad wieder heiß. Am Sonntag dann ein Mix aus Sonne und Wolken und dann gibt es dann schon da und dort auch mal ein bisschen Abkühlung. Kommt go regnen, örtlich auch go gewittern bei schwülwarmen 30 Grad. Dann. Aktuell da messen wir jetzt in Laufenburg 37 Grad.
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8: Der Sprung in Fluss hinein kann ein bisschen Abkühlung doch bringen. Die Limit 26 Grad, die Ahrensbrück ebenfalls noch etwas frischer geht im Rhein mit 25 Grad. Und dann wirklich fast schon warm, 3 aktuell, die Melligen bei 28 Grad, der Halwiler See 27 Grad.
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8: Heidi, hi, Freitag kurz nach der 16. die beste Zeit der Woche. Ab jetzt werden keine Probleme mehr gelöst, nur noch etwas Kühles zu trinken gefunden. Und dazu haben wir die beste Musik im Ohr. Jetzt mit der Holly Humberstone.
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0: Schönen Freitagabend, Argovia Land. Das ist die R&B- und Popsängerin Noemi Larenne. Und das ist eine Wiederholungstäterin. Ja, die 32-jährige Sängerin aus dem Kanton Zürich, die ist nämlich schon am Argovia-Fest vor 3 Jahren mit dabei gewesen. Und da hat sie ganz tolle Erinnerungen an den Tag.
1: Mega schönes Wetter. Es war so heiß gewesen. Und ich kann mich erinnern, ich bin nach meinem Auftritt, ich konnte es nachher voll geniessen und andere Artists anschauen. Und es habe ich mega, mega genossen und noch mit Leuten gequatscht und so, mich angesprochen haben und 1000 Fotos gemacht. Und ja, ich kann nachher immer sehr, sehr gerne auch Konzerte hören, weil ich enjoy ja auch Musik von anderen Leuten. Und ja, das war mega toll gewesen.
0: Ja, und das Konzert von den anderen Acts kann Noemi Larenne auch das mal wieder am Argovia-Fest gehen, besuchen am Samstag, 5. September. Da startet sie nämlich das Festival auf der Bühne am 3:45 dann mit ihrer Performance. Und etwas anderes ist ihr vom letzten Mal, als sie dabei war, am Argovia-Fest, aber auch noch geblieben. Das Fanplakat, das ein Besucher aufgehebt hat.
1: Und es war das erste Mal, glaube ich, wo ich im Publikum so ein Schild hatte, so etwas so mega herzig.
0: Also ihr wisst jetzt, was ihr in den nächsten 3 Wochen noch basteln müsst, was ihr zu tun habt. Wir wollen ganz viele Fanplakate für die Noemi Larenne. Das wäre doch eigentlich mega cute, dass sie von lauter Plakaten vielleicht gerade noch den Text vergisst. Wer weiß? Noemi Larenne, wir freuen uns auf ihren Auftritt. Und hört uns jetzt ihre aktuelle neue Single an. Das ist Hot Girl Summer.

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Einfach die beste Musik für den Start vom Wochenende. Jetzt mit dieser Frau, die erst gerade noch am heiteren Open Air Zofingen auf der Bühne gestanden ist. Da ist sie im Soundtrack zum Leben. Da ist Amy MacDonald. Und this is the life.

0: Der Start ins Wochenende mit Radio Argovia und natürlich den richtig coolen Tracks, die wir noch mit dabei haben für euch.
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0: Da darf Taylor Swift nicht fehlen. Elizabeth Taylor. Musik auch noch vom Lost Frequencies. Und da werden wir ausgesperrt vom Himmel mit dem Bruno Mars. Alles noch vor der 7.
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0: Der Freitagabend, schön sind ihr mit am Start. Alles Wichtige jetzt aus eurer Region. Es ist 6:30.
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4: Ich bin Manuel Welti. Die Aargauer Bevölkerung entscheidet Ende November über tiefere Steuern für Menschen mit hohem und tiefem Einkommen. Das Steuerpäckchen ist politisch umstritten und würde Kanton und Gemeinden pro Jahr rund 80 Millionen Franken kosten. Mit dem Umbau vom Bahnhof Lenzburg fallen für Pendler die meisten Park-and-Rail-Parkplätze weg. Statt heute 265 soll es in Zukunft nur noch 50 geben. Eine geplante Tiefgarage wird laut Stadt aus Kostengründen nicht gebaut. Ein mutmaßlicher Brandstifter bleibt im Aargau wegen höherer Rückfallgefahr in Haft. Das hat das Obergericht entschieden. Der Mann soll nach einem jahrelangen Streit unter anderem ein Gartenhäuschen neben dem Wohnhaus von seinem ehemaligen Chef angezündet haben. Und in einem Mehrfamilienhaus zu Rotrist hat gestern oben ein Akku von einem E-Trottinett vermutlich einen Kellerbrand ausgelöst. Die Feuerwehr konnte den Brand rasch löschen, verletzt worden ist niemand.
0: Damit ihr gut und sicher ankommt, das Wichtigste jetzt von unterwegs, Region Zürich, da eins Richtung Bern. Zwischen den Verzweigungen Brütisellen und Zürich-Ost geht es 10 Minuten länger weiter Richtung Bern, dann ab Dietike bis zu der Verzweigung Bierfeld. Stockt der Verkehr immer mal wieder, 10 Minuten kommen auch dort dazu. Gegenrichtung, da eins Richtung St. Gallen, zwischen Dietiken und Wallisellen über 2 Abschnitte plus 10 Minuten. Der A3 Westring zwischen Urdorf Nord und dem Limmatal kreuzen eine Viertelstunde, anstehen dort noch aktuell. Region Basel, A2 Richtung Basel. Zwischen dem Tunnel Schweizerhalle und dem Badischen Bahnhof geht es 20 Minuten länger. In der Region Solothurn, A1 Richtung Bern. Zwischen der Raststätte Gunzgenort und Wangen an der Aare plus 10 Minuten. In der Gegenrichtung, A1 Richtung Zürich. Zwischen Wangen an der Aare und der Verzweigung Herkingen eine Viertelstunde anstehen. In der Zentralschweiz, A14 Richtung Luzern. Zwischen Giesigroth und der Verzweigung Rotsee geht es 20 Minuten länger. Und noch auf die Schiene, technische Störung im Bahnhof Lenzburg. Noch bis am 8. kommt es zu verspäteten Ausfällen und Umleitungen. Wir wünschen euch eine gute Fahrt. Und dann haben wir aber auch noch die Hörmeldung von der Steffi für die Hauptstrasse.
5: Wenn man von Uecker Richtung Sick fährt, in der Baustelle beim Lichtsignal, hat es einen Unfall gegeben von so viel, wie ich es gesehen habe, 3 Autos. Die sind vor dem Lichtsignal in Andien gefahren.
0: Merci vielmals fürs Melden. Gute Fahrt allen.
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0: Es geht später in eine ziemlich klare Nacht, bevor es morgen wieder schön und heiß wird mit Temperaturen von bis zu 34 Grad. Am Sonntag da gibt es dann auch mal ein bisschen Regen. Es sollte jedenfalls fast überall im Argovialand mal ein bisschen oben runterkommen, örtlich auch mit Gewitter. Das Ganze bei schwülwarmen 30 Grad. Aktuell da messen wir in Lenzburg immer noch 36 Grad.
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0: sind ihr noch eingeladen, das Wochenende. Ihr hört die Freitagsshow bei Radio Argovia. Hallo. Es ist ja eines der beliebtesten Geschenke, wenn man zum Beispiel bei Freunden zum Essen eingeladen ist oder wenn man auch nichts Gescheites in den Sinn kommt. Was bringt man mit? Eine Flasche Rotwein. Würdet ihr jetzt da den guten Freunden auch einen Aargauer Wein mitbringen? Oder muss es dann irgendwie doch etwas Exotisches sein? Und wenn, wieso überhaupt? Wirkt das hochwertiger? Wo steht der Aargauer Wein im Vergleich? Das ist Thema vom Rampentag nächsten Mittwoch, moderiert vom CH-Media-Journalisten Christian Berzins. Christian, der Aargauer Wein, der hat ja früher den Ruf vom Ranzenklemmer gehabt. Hat sich denn das gewandelt?
1: Das hat sich total gewandelt. Der Aargauer Wein ist sehr vielfältig geworden. Da sind neue Trauben zum Pinot und zum Riesling Silvaner dazugekommen. Und vor allem, es hat dann auch richtige Stars gegeben, die in den nationalen Pinot-Bewertungen immer bei den ersten 10 dabei sind.
0: Also, richtig guter Aargauer Wein. Du hast spannende Gäste am Mittwoch bei dir in der Runde. Was für Wein-Experten sind da zu Aarau in der Rampe?
1: Meine Gäste, das sind Alexandra Bahindi, das ist Präsidentin von der Deutsch-Schweizer Sommelier, der bekannte Weinjournalist Andreas Vaterlaus, der spannende Ennepaderner Winzer der Roman Wetzel und dann, dass noch ein bisschen Pfeffer drin kommt, noch einer aus der Bündner Herrschaft, der Patrick Adank aus Fleisch, der mit seinen Wein Schlagzeilen macht.
0: Der Rampentag Aargauer Wein, wo steht er im nationalen Vergleich? Am Mittwochabend am 7. Ihr könnt gratis dabei sein, meldet euch rasch an auf rampentag.ch. Und Christian, wenn du musst entscheiden, nie mehr Kaffee oder nie mehr Wein, was darf auf dem Tisch stehen bleiben?
1: Die Antwort ist völlig klar, Wein.
0: Habe ich mir fast gedacht, in dem Sinn, Prost.

Funky Vibes mit dem Bruno Mars bei Radio Argovia. Grüße an alle, die gerade ins Auto gestiegen sind, wo an der Sonne gestanden ist. Ah, schön. Ein Saunagang mit Sicherheitsgurt. Ich fühle mit euch. Die Festmusik gibt es jetzt dazu von der Olivia Rodrigo.

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4: Uhr. Ich bin der Nico Eichwald. Guten Abend.
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4: Der Schweizer Tierschutz zeigt die Solothurner Kantonstierärztin und den Chef des Amts für Landwirtschaft an. Grund dafür ist die Tötung von 122 Hunden in Ramiswil im vergangenen November. Laut dem Newsportal Schweiz heute wirft der Tierschutz den Behörden vor, zu spät eingegriffen und danach vorschnell alle Hunde getötet zu haben. Ein externer Untersuchungsbericht kam dagegen zum Schluss, der Veterinärdienst habe größtenteils verhältnismäßig gehandelt. Die Solothurner Staatskanzlei äußert sich nicht zu den Anzeigen. Zwei Bergsteiger sind am Schalihorn im Oberwallis tödlich verunglückt. Die beiden Vermissten wurden gestern bei einem Suchflug tot aufgefunden, teilt die Kantonspolizei Wallis mit. Angehörige hatten seit Mittwoch keine Nachricht mehr von den beiden Alpinisten erhalten. Die Rettungskräfte suchten mit Helikoptern das Gebiet ab. Nach der Lokalisierung der Alpinisten konnten sie nur noch ihren Tod feststellen. Die Staatsanwaltschaft untersucht nun den genauen Unfallhergang. Ein KI-Modell aus Lausanne und Zürich soll die Krebsbehandlung voranbringen. Es soll Fortschritte in der Krebsforschung und Behandlung, bei der Vorhersage von Therapieansätzen und Krankheitsverläufen ermöglichen. Computergestützte Modellierung sei der Schlüssel, um Daten in einem klinischen Umfeld für Patienten nutzbar zu machen, teilt das Universitätsspital Zürich USZ mit. Das KI-Modell wurde von Forschenden der ETH Lausanne, dem USZ und der Universität Zürich entwickelt. Es stockt auf der A1 Nordring Zürich-Bern Richtung St. Gallen zwischen dem Limmataler Kreuz und dem Gubristunnel, dann auf der A1 St. Gallen Richtung Zürich zwischen der Verzweigung Brüttisel und Zürich-Ost, weiter auf der A1 Zürich Richtung Bern zwischen Tietikon und der Verzweigung Birrfeld, auf der A3 Westring Zürich-Basel Richtung Chur zwischen Durdorf Süd und Zürich-West und dann staut es auf der A1 Bern Richtung Zürich zwischen der Verzweigung Lutherbach und Herkingen, die brauchen etwa eine Viertelstunde länger, genauso auf der A1 Zürich Richtung Bern zwischen der Raststätte Gunzgen Nord und Wang an der Aare und auf der A3 Zürich Richtung Chur zwischen Lach und Pilte staut sie beide Richtungen. Die brauchen etwa eine halbe Stunde länger, das wegen einem Unfall. Weiter auf der A3 Zürich Richtung Chur zwischen Richterswil und Pfäffiken Stau. Bei 10 Minuten müsst ihr dort mehr einrechnen. Und dann auch ab Quinto sind es 3 km Stau, brauchen etwa eine halbe Stunde länger.
3: Das Wochenende, das bleibt heiß. Morgen sonnig und bis zu 34 Grad. Und am Sonntag dann ein Mix aus Sonnen und Wolken und vor allem am Nachmittag auch mal einen Regengutsch oder Gewitter. Das Ganze dann bei schwülwarmen 30 Grad.
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3: Heidi, hi, schönen Freitagabend euch. Guten Start ins Wochenende.

Der Remo Forer, er hat erst gerade an einem Geburtstag gespielt, ist dort auftreten, was sich dann allerdings als Hochzeit entpuppt hat. Da sind Geburtstagsgäste einfach mal überrascht worden und ein anderes Event ist daraus geworden. Ja, kann man auch mal machen. Wir spielen jetzt einen Popsong, der sich wird als Sommerhit entpuppen. Ihr kennt ihn alle und da ist er zum Mitsingen für den heißen Freitagabend. Das ist «Danza Coduro» Don Omar.

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4: Ich bin der Manuel Welti. Die Aargauer Bevölkerung entscheidet Ende November über tiefere Steuern für Menschen mit hohem und tiefem Einkommen. Das Steuerpäckchen ist politisch umstritten und würde Kanton und Gemeinden pro Jahr rund 80 Millionen Franken kosten. Mit dem Umbau vom Bahnhof Lenzburg fallen für Pendler die meisten Park-and-Rail-Parkplätze weg. Statt heute 265 soll es in Zukunft nur noch 50 geben. Eine geplante Tiefgarage wird laut Stadt aus Kostengründen nicht gebaut. Ein mutmaßlicher Brandstifter bleibt im Aargau wegen höherer Rückfallgefahr in Haft. Das hat das Obergericht entschieden. Der Mann soll nach einem jahrelangen Streit unter anderem ein Gartenhäuschen neben dem Wohnhaus von seinem ehemaligen Chef angezündet haben. Und in einem Mehrfamilienhaus zu Rotrist hat gestern zu oben ein Akku von einem E-Trottinett vermutlich einen Kellerbrand ausgelöst. Die Feuerwehr konnte den Brand rasch löschen. Verletzt worden ist niemand.
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2: Ich bin der Nico Eichwald. Guten Abend.
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2: Die beiden Ständeratskommissionen sind sich beim EU-Lohnschutz uneinig. Die Wirtschaftskommission will das Vertragspaket ohne zusätzliche Schutzmaßnahmen umsetzen. Die Außenpolitische Kommission stellt sich dagegen hinter das Lohnschutzpaket von Bund und Sozialpartnern. Sie hält es für wichtig, die Einigung der Sozialpartner zu übernehmen und die Schweizer Gesetzgebung mit den EU-Abkommen abzustimmen, wie sie mitteilt. Nun ist der Ständerat am Zug. Russland lehnt den türkischen Vorschlag eines Stopps ukrainischer und russischer Angriffe auf Schiffe im Schwarzen Meer ab. Russland sehe sich immer wieder mit zügellosen Terrorakten der Ukraine konfrontiert, sagte die russische Außenministeriumssprecherin. In den vergangenen Wochen hat die Ukraine mit ihren Drohnen systematisch Jagd auf russische Öltanker und Getreidefrachter gemacht. Im Gegenzug hat Russland ukrainische Häfen attackiert und die internationale Schifffahrt dorthin zum Erliegen gebracht. Das geplante Social-Media-Verbot für unter 15-Jährige in Frankreich kann nicht in Kraft treten. Das französische Verfassungsgericht hat das Gesetz für ungültig erklärt. Das Verbot sei ein unverhältnismäßiger Eingriff in die Meinungsfreiheit, teilt das Gericht mit. Nicht alles, was das Gesetz verbieten wollte, sei zwingend schädlich für Jugendliche. Das Verbot galt als eines der wichtigsten innenpolitischen Anliegen von Präsident Emmanuel Macron. Er will das Gesetz jetzt neu formulieren.
3: Es stocken auf der A1 Nordring Zürich, Bern Richtung St. Gallen zwischen dem Limmataler Kreuz und dem Gubristunnel. Dann auf der A1 St. Gallen Richtung Zürich zwischen der Verzweigung Brütisede und Zürich Ost. Weiter auf der A3 Westring Zürich, Basel Richtung Chur zwischen Durdorf Süd und Zürich West. Und auf der A3 Chur Richtung Basel zwischen Durdorf Nord und dem Limmataler Kreuz. Und dann brauchen wir wegen Stau noch ein länger auf der A1 Bern Richtung Zürich zwischen der Verzweigung Lutherbach und Herkingen. Genauso auf der A1 Zürich Richtung Bern zwischen der Raststätte Gunzgen Nord und Wang an der Aare. Und beim Gotthardtunnel müsst ihr auch noch ein bisschen mehr Geduld haben ab Quinto.
4: Wegen Hochsommer geht es weiter. Auch morgen gibt es Temperaturen von bis zu 34 Grad. Dazu ist es sonnig und schön. Und am Sonntag dann ein Mix aus Sonnen und Wolken. Da kann es am Nachmittag dann auch mal Regen oder ein Gewitter geben. Das Ganze dann bei schwülwarmen 30 Grad. Habt ein schönes Wochenende. Ich bin der Marius Füglister. Heidi, heidi.
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2: Diese Themen haben heute Schlagzeilen gemacht. Guten Abend.
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2: Die Menschenrechtsorganisation HateAid fordert einen Verkaufsstopp von Smart Glasses, also Brillen mit Kamera- und KI-Funktionen. Rael Estermann, Co-Geschäftsleiterin des Vereins Digitale Gesellschaft, fordert dies auch für die Schweiz.
3: Wir wären eigentlich im Grundsatz dafür, dass wir das Verbot aussprechen, das heisst, dass wir wirklich das Instrument eigentlich nicht zulassen, weil eigentlich die rechtlichen Hebel, die man hat, um sich wehren, wenn man gefilmt wird, die funktionieren einfach nicht, weil man es kaum merkt, dass man gefilmt wird.
2: HateAid hat eine Strafanzeige gegen die deutschen Führungskräfte des US-Tech-Konzerns Meta eingereicht. Grund dafür ist, dass Smart Glasses die Privatsphäre verletzen können. Die beiden Ständeratskommissionen sind sich beim EU-Lohnschutz uneinig. Die Wirtschaftskommission will das Vertragspaket ohne zusätzliche Schutzmaßnahmen umsetzen. Die Außenpolitische Kommission stellt sich dagegen hinter das Lohnschutzpaket von Bund und Sozialpartnern. Sie hält es für wichtig, die Einigung der Sozialpartner zu übernehmen und die Schweizer Gesetzgebung mit den EU-Abkommen abzustimmen, wie sie mitteilt. Nun ist der Ständerat am Zug. Ein Zürcher hat sich Ende Juli mehr als 100 Feuerwerkskörper aus Tschechien nach Deutschland bestellt, offenbar um sie in die Schweiz zu bringen. Der deutsche Zoll konnte das Paket aber frühzeitig aus dem Verkehr ziehen, wie das Hauptzollamt Zingen mitteilt. Alle Böller seien der höchsten Gefahrenklasse für pyrotechnische Artikel zuzuordnen. Auch seien sie als Gefahrengut vom normalen Post- und Kurierversand wegen Lebensgefahr ausgeschlossen. Dem 42-Jährigen droht eine Freiheitsstrafe von bis zu 3 Jahren. Joggen mit Kinderwagen könnte laut einer neuen Studie aus den USA schonender sein als ohne. Eltern, die beim Laufen einen Kinderwagen schieben, verletzen sich demnach deutlich seltener. Das liegt daran, dass der Kinderwagen quasi als Stoßdämpfer dient. Der Wagen fängt einen Teil der Belastung ab und sorgt für ein gleichmäßigeres Tempo. Das zeigt den Forschenden, Joggen mit Kinderwagen ist eine sichere und gesundheitsfördernde Möglichkeit für Eltern, trotz familiärer Verpflichtung aktiv zu bleiben.
4: Nach der Sonnenfinsternis haben die Google-Suchanfragen zu Netzhautverletzungen deutlich zugenommen. Insgesamt haben die Suchanfragen zu Netzhaut im Vergleich zur Vorwoche um über 250% zugenommen. In der Schweiz gibt es bislang keine Hinweise auf eine Häufung tatsächlicher Augenschäden, berichtet das Online-Portal Watson. In Spanien meldeten Notfallstationen dagegen mehr Konsultationen, schwere Fälle blieben aber selten. Fachleute warnen, dass Netzhautschäden oft schmerzlos sind und teilweise erst Tage später bemerkt werden.
5: 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Das Wochenende, das bleibt heiß, morgen sonnig und bis zu 34 Grad. Und am Sonntag dann ein Mix aus Sonnen und Wolken und vor allem am Nachmittag auch mal einen Regengutsch oder Gewitter. Das Ganze dann bei schwülwarmen 30 Grad. Guten Start in das Weekend. Ich bin der Marius Füglister. Heidi, hi.

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2: Diese Themen haben heute Schlagzeilen gemacht. Guten Abend.
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3: In der Schweiz weiß niemand, wann uns das Wasser ausgehen könnte und wer tatsächlich wie viel Wasser verbraucht. Dani Glua.
4: Und das sei extrem gefährlich, sagt der Wasserforscher Klaus Lanz beim Newsportal Watson. Weil es nicht regnet, leben wir im Moment von den Grundwasservorräten. Und die sind nicht unendlich. Wie viel Grundwasser effektiv rum ist, können wir zwar beziffern, das mache ich aber niemand. Und das müsse sich ändern, sagt der Klaus Lanz. Der Bund müsse eine Gesetzesgrundlage dazu schaffen. Und dort müsse auch noch festgelegt werden, wer Priorität hat, wenn das Wasser knapp wird. Also zum Beispiel, wie viel Trinkwasser soll die Landwirtschaft dürfen brauchen? Oder wenn muss die Industrie Wasser sparen? Und was ist mit den Atomkraftwerken oder den Datenzentren?
5: Vor der Küste Omans hat sich nach der Havarie eines Öltankers ein riesiger Ölteppich gebildet. Laut der Umweltschutzorganisation Greenpeace bedeckt er inzwischen rund 1300 Quadratkilometer. Die Verschmutzung hat bereits etwa 40 Kilometer Küste erreicht. Der Tanker soll rund 800.000 Barrel russisches Rohöl geladen haben. Internationale Spezialisten bereiten nun die Bergung und Bekämpfung der Ölpest vor. Erschwert werden die Arbeiten jedoch durch die jährliche Monsunzeit. Ein Zugpassagier hat in Zürich versucht, einen Kondukteur zu bestechen. Nun muss er 3.600 Franken Strafe zahlen. Der 61-jährige Passagier wollte den Kondukteur mit 20 Franken bestechen. Laut Blue News habe der Mann dem Kondukteur gesagt, er solle sich doch beruhigen, das Formular vergessen und einen Kaffee holen. Das 20er-Nötli habe der Kontrolleur aber abgelehnt. Der Mann hatte für sein Billett nicht genügend Zonen gelöst. Auf dem Weg aus dem Zug soll er die Kondukteure noch mit Hure Mafia-Verein betitelt haben.
3: Alle jungen italienischen Opfer, die nach dem Brand in Camontana an Silvester in Mailand behandelt wurden, haben das Spital verlassen können. Die letzte der 12 Patientinnen verließ gestern nach 224 Tagen Behandlung ein Verbrennungszentrum in Mailand. Alle jungen Patienten seien damit nach Hause zurückgekehrt, berichtet die italienische Nachrichtenagentur ANSA. Ihre Behandlung habe insgesamt mehr als 50 Eingriffe und mindestens 30 Verbandswechsel für jeden Jugendlichen erfordert. Der Waldbrand westlich der deutschen Stadt Köln kommt immer näher an Siedlungen ran. Laut Medienberichten brennt inzwischen eine Fläche von 35 Fußballfeldern. 1800 Menschen wurden vorsorglich in Sicherheit gebracht. Im Verlauf des Tages dürften es aber noch mehr sein, da der Wind die Flammen antreibt. Der Waldbrand bei Köln ist gestern Nachmittag ausgebrochen. Die Feuerwehr kämpft auch mit Hilfe von Helikoptern dagegen an.
6: Das Wichtigste von der Strasse und Schiene jetzt in der Radio Argovia App. Dort noch rasch draufklicken, bevor ihr losfahrt und dann kommt ihr gut und sicher an. Mal eine Abkühlung, eine Erfrischung von oben, die gibt es höchstens am Sonntagnachmittag, dann mal ein paar Regengüsse und Gewitter. Aber bis dahin ist es wieder schön und heiß, morgen mit bis zu 34 Grad und am Sonntag dann 30 Grad. Es wird ziemlich eine schwüle Angelegenheit. Ich wünsche euch ein schönes Wochenende. Ich bin der Marius Füglister, Heidi Hei, und jetzt gibt es den Argovia Hitmix.
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2: Diese Themen haben heute Schlagzeilen gemacht. Guten Abend.
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2: Die Menschenrechtsorganisation HateAid fordert einen Verkaufsstopp von Smart Glasses, also Brillen mit Kamera- und KI-Funktionen. Rael Estermann, Co-Geschäftsleiterin des Vereins Digitale Gesellschaft, fordert dies auch für die Schweiz.
3: Wir wären eigentlich im Grundsatz dafür, dass wir das Verbot aussprechen würden. Das heisst, dass wir wirklich das Instrument eigentlich nicht zulassen würden. Weil eigentlich die rechtlichen Hebel, die man hat, um sich wehren, wenn man gefilmt wird, die funktionieren einfach nicht, weil man es kaum merkt, dass man gefilmt wird.
2: HateAid hat eine Strafanzeige gegen die deutschen Führungskräfte des US-Tech-Konzerns Meta eingereicht. Grund dafür ist, dass Smart Glasses die Privatsphäre verletzen können. Die beiden Ständeratskommissionen sind sich beim EU-Lohnschutz uneinig. Die Wirtschaftskommission will das Vertragspaket ohne zusätzliche Schutzmaßnahmen umsetzen. Die Außenpolitische Kommission stellt sich dagegen hinter das Lohnschutzpaket von Bund und Sozialpartnern. Sie hält es für wichtig, die Einigung der Sozialpartner zu übernehmen und die Schweizer Gesetzgebung mit den EU-Abkommen abzustimmen, wie sie mitteilt. Nun ist der Ständerat am Zug. Ein Zürcher hat sich Ende Juli mehr als 100 Feuerwerkskörper aus Tschechien nach Deutschland bestellt, offenbar um sie in die Schweiz zu bringen. Der deutsche Zoll konnte das Paket aber frühzeitig aus dem Verkehr ziehen, wie das Hauptzollamt Zingen mitteilt. Alle Böller seien der höchsten Gefahrenklasse für pyrotechnische Artikel zuzuordnen. Auch seien sie als Gefahrengut vom normalen Post- und Kurierversand wegen Lebensgefahr ausgeschlossen. Dem 42-Jährigen droht eine Freiheitsstrafe von bis zu 3 Jahren. Joggen mit Kinderwagen könnte laut einer neuen Studie aus den USA schonender sein als ohne. Eltern, die beim Laufen einen Kinderwagen schieben, verletzen sich demnach deutlich seltener. Das liegt daran, dass der Kinderwagen quasi als Stoßdämpfer dient. Der Wagen fängt einen Teil der Belastung ab und sorgt für ein gleichmäßigeres Tempo. Das zeigt den Forschenden, Joggen mit Kinderwagen ist eine sichere und gesundheitsfördernde Möglichkeit für Eltern, trotz familiärer Verpflichtung aktiv zu bleiben.
4: Nach der Sonnenfinsternis haben die Google-Suchanfragen zu Netzhautverletzungen deutlich zugenommen. Insgesamt haben die Suchanfragen zu Netzhaut im Vergleich zur Vorwoche um über 250% zugenommen. In der Schweiz gibt es bislang keine Hinweise auf eine Häufung tatsächlicher Augenschäden, berichtet das Online-Portal Watson. In Spanien meldeten Notfallstationen dagegen mehr Konsultationen, schwere Fälle blieben aber selten. Fachleute warnen, dass Netzhautschäden oft schmerzlos sind und teilweise erst Tage später bemerkt werden.
5: 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Wenn der Hochsommer geht weiter, auch morgen gibt es Temperaturen von bis zu 34 Grad. Dazu ist es sonnig und schön. Und am Sonntag dann ein Mix aus Sonnen und Wolken, da kann es am Nachmittag dann auch mal Regen oder ein Gewitter geben. Das Ganze dann bei schwülwarmen 30 Grad. Habt ein schönes Wochenende. Ich bin der Marius Füglister. Heidi, heidi.

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3: Diese Themen haben heute Schlagzeilen gemacht. Guten Abend.
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4: In der Schweiz weiß niemand, wann uns das Wasser ausgehen könnte und wer tatsächlich wie viel Wasser verbraucht. Dani Glua.
5: Und das sei extrem gefährlich, sagt der Wasserforscher Klaus Lanz beim Newsportal Watson. Weil es nicht regnet, leben wir im Moment von den Grundwasservorräten. Und die sind nicht unendlich. Wie viel Grundwasser effektiv rum ist, können wir zwar beziffern, das mache ich aber niemand. Und das müsse sich ändern, sagt der Klaus Lanz. Der Bund müsse eine Gesetzesgrundlage dazu schaffen. Und dort müsse auch noch festgelegt werden, wer Priorität hat, wenn das Wasser knapp wird. Also zum Beispiel, wie viel Trinkwasser soll die Landwirtschaft dürfen brauchen? Oder wenn muss die Industrie Wasser sparen? Und was ist mit den Atomkraftwerken oder den Datenzentren?
6: Vor der Küste Omans hat sich nach der Havarie eines Öltankers ein riesiger Ölteppich gebildet. Laut der Umweltschutzorganisation Greenpeace bedeckt er inzwischen rund 1300 Quadratkilometer. Die Verschmutzung hat bereits etwa 40 Kilometer Küste erreicht. Der Tanker soll rund 800.000 Barrel russisches Rohöl geladen haben. Internationale Spezialisten bereiten nun die Bergung und Bekämpfung der Ölpest vor. Erschwert werden die Arbeiten jedoch durch die jährliche Monsunzeit. Ein Zugpassagier hat in Zürich versucht, einen Kondukteur zu bestechen. Nun muss er 3.600 Franken Strafe zahlen. Der 61-jährige Passagier wollte den Kondukteur mit 20 Franken bestechen. Laut Blue News habe der Mann dem Kondukteur gesagt, er solle sich doch beruhigen, das Formular vergessen und einen Kaffee holen. Das 20er-Nötli habe der Kontrolleur aber abgelehnt. Der Mann hatte für sein Billett nicht genügend Zonen gelöst. Auf dem Weg aus dem Zug soll er die Kondukteure noch mit Hure Mafia-Verein betitelt haben.
4: Alle jungen italienischen Opfer, die nach dem Brand in Camontana an Silvester in Mailand behandelt wurden, haben das Spital verlassen können. Die letzte der 12 Patientinnen verließ gestern nach 224 Tagen Behandlung ein Verbrennungszentrum in Mailand. Alle jungen Patienten seien damit nach Hause zurückgekehrt, berichtet die italienische Nachrichtenagentur ANSA. Ihre Behandlung habe insgesamt mehr als 50 Eingriffe und mindestens 30 Verbandswechsel für jeden Jugendlichen erfordert. Der Waldbrand westlich der deutschen Stadt Köln kommt immer näher an Siedlungen ran. Laut Medienberichten brennt inzwischen eine Fläche von 35 Fußballfeldern. 1800 Menschen wurden vorsorglich in Sicherheit gebracht. Im Verlauf des Tages dürften es aber noch mehr sein, da der Wind die Flammen antreibt. Der Waldbrand bei Köln ist gestern Nachmittag ausgebrochen. Die Feuerwehr kämpft auch mit Hilfe von Helikoptern dagegen an.
7: Kommen gut und sicher an. 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Mal eine Abkühlung, eine Erfrischung von oben, die gibt es höchstens am Sonntagnachmittag, dann mal ein paar Regengüsse und Gewitter. Aber bis dahin ist es wieder schön und heiß, morgen mit bis zu 34 Grad und am Sonntag dann 30 Grad. Es wird ziemlich eine schwüle Angelegenheit. Ich wünsche euch ein schönes Wochenende. Ich bin der Marius Füglister. Heidi hi und jetzt gibt es den Argovia Hitmix.
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